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1: Hier die aktuellen Meldungen von den Straßen bei uns in der Region. Fahrt auf der A93 Regensburg in Richtung Weiden vorsichtig. Zwischen Regensburg Nord und Regenstauf kommt es zu Behinderungen wegen einer Nachtbaustelle.

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1: Ich bin Moritz Einzel. Nach dem Einsturz eines Hauses in der sächsischen Stadt Görlitz ist in den Trümmern die Leiche einer Frau gefunden worden. Es handele sich um eine zuvor vermisste 25 Jahre alte rumänische Touristin, teilte die Polizei mit. Nach den anderen beiden Vermissten werde weiter gesucht. Das Haus in Görlitz, in dem sich Miet- und Ferienwohnungen befanden, war am Montagabend eingestürzt. Vieles spricht für eine Gasexplosion. Die Berliner Klinik Charité hat auch die Familienangehörigen eines am Ebola-Virus erkrankten US-Amerikaners aufgenommen. Seine Frau und drei Kinder wurden aus der Demokratischen Republik Kongo nach Berlin gebracht. Das Bundesgesundheitsministerium teilte mit, Deutschland komme damit einem Hilfeersuchen der US-Behörden nach. Seit Jahren wird über eine Neuregelung der Organspende in Deutschland debattiert. Der frühere Gesundheitsminister Lauterbach hat sich jetzt erneut für die Einführung der sogenannten Widerspruchslösung ausgesprochen, dass man der Organspende also aktiv widersprechen muss. Der Rheinischen Post sagte Lauterbach, diejenigen, die im Bedarfsfall bereit wären, ein Spenderorgan zu nehmen, seien seiner Ansicht nach auch moralisch in der Pflicht, potenzielle Spender zu sein. Der Bund steigt beim deutsch-französischen Rüstungskonzern KNDS ein. Nach Informationen mehrerer Nachrichtenagenturen sollen beim geplanten Börsengang zunächst 40% erworben werden. Binnen 3 Jahren soll der Anteil auf 30% sinken. KNDS stellt Waffensysteme wie zum Beispiel den Kampfpanzer Leopard 2 her. Der Traum vom ersten Europapokaltitel ist für den SC Freiburg geplatzt. Der Fußball-Bundesligist aus dem Breisgau verlor das Europa-League-Finale von Istanbul gegen Aston Villa klar mit 0:3. Trotz der Niederlage bleibt Freiburgs Europareise historisch. Der Bericht von David Riemer.
2: Lange hielt Freiburg gut mit, doch ein Doppelschlag kurz vor der Pause schockte die Breisgauer. Spätestens nach dem 0:3 in der zweiten Halbzeit war die Partie dann entschieden. Zum ersten Mal erreichten die Freiburger ein internationales Endspiel. Statt Champions League spielen die Freiburger in der kommenden Saison in der Conference League. Aston Villa-Coach Emery wurde seinem Ruf als Europa-League-Spezialist gerecht. Mit dem jüngsten Erfolg gewann der Spanier den Wettbewerb bereits zum 5. Mal.
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3: Hier die wichtigsten Meldungen von den Straßen bei uns in der Region. Wenn ihr gerade auf der A93 Regensburg in Richtung Weiden unterwegs seid, fahrt zwischen den Anschlussstellen Regensburg Nord und Regenstau vorsichtig. Hier kommt es zu Verzögerungen wegen einer Nachtbaustelle.
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4: Temperaturen jetzt in der Nacht um 10 Grad in Regensburg, Niederbayern und der Oberpfalz. Tagsüber heute meist bewölkt, mit mal sonnigen Abschnitten vereinzelt auch Schauer und schon wärmer mit 19 bis 24 Grad. Der Charivari-Wettertrend. Es wird immer sonniger und wärmer und vor allem dann übers Pfingstwochenende schon an die 30 Grad.
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1: Hier die wichtigsten Meldungen von den Straßen bei uns in der Region. Fahrt auf der A93 Regensburg in Richtung Weiden vorsichtig. Zwischen Regensburg Nord und Regenstauf kommt es zu Behinderungen wegen einer Nachtbaustelle.

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1: Ich bin Moritz Einzel. Der Bundestag hat einiges vor. Unter anderem stimmt das Parlament heute Abend über eine Senkung der Ticketsteuer im Flugverkehr zum 1. Juli ab.

0: Der Bundestag will außerdem den Weg freimachen für die weitere Planung von Milliardenprojekten bei der Bahn. Abgestimmt werden soll auch über die Einführung eines digitalen Führungszeugnisses. Nach dem Hauseinsturz im sächsischen Görlitz haben Einsatzkräfte in den Trümmern die Leiche einer Frau gefunden. Nach Polizeiangaben handelt es sich um eine zuvor vermisste 25-jährige Touristin aus Rumänien. Nach den anderen beiden Vermissten werde weiterhin gesucht. Das Haus war am Montagabend eingestürzt. Die Ursache könnte eine Gasexplosion gewesen sein. Im Iran-Krieg gibt es möglicherweise Anzeichen für eine neue Eskalation. Der iranische Parlamentspräsident hat gesagt, offene und verdeckte Bewegungen der USA und Israels würden zeigen, dass diese eine neue Runde des Krieges anstrebten. Medienberichten zufolge sollen sich US-Präsident Trump und Israels Regierungschef Netanyahu aber nicht einig sein, wie es weitergeht. Es soll ein hitziges Telefonat gegeben haben. In Murnau fahndet die Polizei nach einem mutmaßlichen Räuber. Der Unbekannte hat in einer Privatwohnung einen Mann mit einer Waffe bedroht und mit Schlägen erheblich am Kopf verletzt. Anschließend flüchtete er mit Beute. Das Opfer hatte den Angreifer in seine Wohnung gelassen, weil er ihm etwas verkaufen wollte. Klare Sache im Europa-League-Finale. Die Fußballer des SC Freiburg haben das bisher größte Spiel ihrer Vereinsgeschichte verloren. Aston Villa aus der englischen Premier League war im Endspiel von Istanbul zu stark und gewann mit 3:0 gegen die Freiburger. Deren Torwart Noah Atubulu sagte bei RTL,
1: um ehrlich zu sein, will ich jetzt nicht wieder sagen, wir können stolz sein, dass wir es so weit geschafft haben und wir sind bis ins Finale gekommen, weil wir wollten ganz klar dieses Finale gewinnen. Ich wollte dieses Finale gewinnen. Ich bin sehr enttäuscht und wir sind insgesamt sehr, sehr enttäuscht. Ich will uns als Freiburg gar nicht kleinreden, weil wir bis hierhin eine sehr, sehr gute Europa-League-Saison gespielt haben.
0: Der Trainer von Aston Villa, Unai Emery, feiert bereits den 5. Europa-League-Triumph mit dem 3. Verein.
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3: Hier die aktuellen Meldungen von den Straßen bei uns in der Region. Fahrt auf der A93 Regensburg in Richtung Weiden vorsichtig. Zwischen den Anschlussstellen Regensburg Nord und Regenstauf kommt es zu Behinderungen wegen einer Nachtbaustelle.
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4: Mit um die 10 Grad kommen wir aus der Nacht in Regensburg-Niederbahn und der Oberpfalz. Tagsüber heute meist bewölkt mit mal sonnigen Abschnitten, vereinzelt noch Schauern und schon wärmer. Mit 19 bis 24 Grad der Charivari-Wettertrend. Es wird immer sonniger und wärmer und stabileres Wetter kommt übers Pfingstwochenende auf uns zu. Vor allem dann in der nächsten Woche mit an die 30 Grad.
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1: Hier die wichtigsten Meldungen von den Straßen bei uns in der Region. Fahrt auf der A93 Regensburg in Richtung Weiden vorsichtig. Zwischen den Anschlussstellen Regensburg Nord und Regenstauf kommt es zu Verzögerungen wegen einer Nachtbaustelle.

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1: Ich bin Moritz Einzel. Guten Morgen. Nach dem Einsturz eines Hauses

0: Hauses in der sächsischen Stadt Görlitz ist in den Trümmern die Leiche einer Frau gefunden worden. Es handele sich um eine zuvor vermisste 25 Jahre alte rumänische Touristin, teilte die Polizei mit. Nach den anderen beiden Vermissten werde weiter gesucht. Das Haus in Görlitz, in dem sich Miet- und Ferienwohnungen befanden, war am Montagabend eingestürzt. Vieles spricht für eine Gasexplosion. Die Berliner Klinik Charité hat auch die Familienangehörigen eines am Ebola-Virus erkrankten US-Amerikaners aufgenommen. Seine Frau und drei Kinder wurden aus der Demokratischen Republik Kongo nach Berlin gebracht. Das Bundesgesundheitsministerium teilte mit, Deutschland komme damit einem Hilfeersuchen der US-Behörden nach. Der Traum vom ersten Europapokaltitel ist für den SC Freiburg geplatzt. Der Fußball-Bundesligist aus dem Breisgau verlor das Europa-League-Finale von Istanbul gegen Aston Villa klar mit 0:3. Der Spielbericht von David Riemer.
1: Lange hielt Freiburg gut mit, doch ein Doppelschlag kurz vor der Pause schockte die Breisgauer. Spätestens nach dem 0:3 in der zweiten Halbzeit war die Partie dann entschieden. Zum ersten Mal erreichten die Freiburger ein internationales Endspiel. Statt Champions League spielen die Freiburger in der kommenden Saison in der Conference League. Aston Villa-Coach Emery wurde seinem Ruf als Europa-League-Spezialist gerecht. Mit dem jüngsten Erfolg gewann der Spanier den Wettbewerb bereits zum fünften Mal.
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3: Um 5:02. Guten Morgen auf die Straßen. Alles ist frei. Wir haben nur eine Nachtbaustelle noch auf der A93 Regensburg nach Schwandorf. Hier zwischen Regensburg Nord und Regenstauf. Mal wieder geht's relativ eng nur über den Standstreifen. Dauert noch bis circa 6:30 heute.
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3: Wenn ihr irgendwas entdeckt, dann sagt's gerne Bescheid. 08000 08007. Die kostenlose Charivari Verkehrshotline.
4: Im Charivari-Wetter verfangen sich heute Morgen so stellenweise mal ein, zwei Regenwölkchen über der Region. Wölkchen, weil echt nichts Großes. Das stört absolut nicht unseren Frühsommerbeginn. Dazu haben wir jetzt schon 11 Grad in Regensburg beim Dörnbergpark, 9 in Pörbaum, Landkreis Neumarkt und 10 in Maxhütte-Heidhof, Landkreis Schwandorf. Und heute gibt es dann größtenteils einen freundlichen Mix aus Sonne und Wolken bei bis zu 24 Grad. Der Charivari-Wetter-Trend. Zum Start ins lange Pfingstwochenende wird's morgen schon ziemlich warm, bis zu 28 Grad sind drin, dazu Sonne und Wolken im Mix.
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3: Mit Jasmin und Lutz am Start. Grüßt euch. Und die einzige Frage ist natürlich, weil wir es die ganze Woche schon als Thema hatten, was macht dein Bauchmuskelkater? Kannst du wieder lachen heute?
4: Wir müssen es ausprobieren, glaube ich.
3: Okay, bei Jasmin wird heute nicht gelacht, wenn dann nur unter Schmerzen. Und so gehen wir dann rein in den Donnerstag, Leute. Mit Anastasia, One Day in Your Life, die 2000er und der Miles Smith mit Vollgas. Stay jetzt. Schönen Start in den Donnerstag.

0: diese Frau. Duscht wahrscheinlich mit Maschinenreiniger. Maschine Anastasia, One Day in Your Life war das. Die 2000er um 10 Minuten nach 5 bei Charivari. Ey, einen wunderschönen Start euch in den Donnerstag mit mehr Hits und mehr Vielfalt, selbstverständlich. Alle Farben wartet. Rag & Bone Man und Phil Collins, geile 80er. Gleich nach 1,5 Minuten mehr Hits und mehr Vielfalt.
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3: Die Oma meines Mannes ist 90 Jahre alt. Am Wochenende und an Feiertagen ist sie unser Mittagsgast. Das momentane Weltgeschehen bedrückt sie sehr. Manchmal überlegt sie, keine Nachrichten mehr anzuschauen, um sich nicht mit den belastenden Problemen der Welt auseinandersetzen zu müssen. Sie hat das Gefühl, gar nicht mehr klar denken zu können und sieht sich in einen Strudel von Angst und Hoffnungslosigkeit hineingezogen. Kriege und Krisen erschüttern sie, da sie es als Kind ja selbst erlebt hat. Würde sie auf Nachrichten verzichten, so würden ihr aber die guten Dinge, die auch passieren, entgehen. Ehrlicherweise muss man gestehen, dass hauptsächlich die schlechten News verbreitet werden. Ein Mittelweg wäre für sie das Richtige. Sie möchte gut informiert sein, aber nicht durch Medien ständig mit unguten Nachrichten verfolgt werden. Ratsam wäre es, wenn sie bewusst entscheidet, sich einzuklinken oder ausschaltet, wenn es ihr zu viel wird.

0: Ich ermutige Sie, Ihre Sorgen in Gottes Hände zu legen, Ausschau nach guten Ereignissen und freudigen Erlebnissen zu halten, um wieder zuversichtlicher werden zu können. Barbara Fischer, Gemeindereferentin in Parsberg.
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0: Guten Morgen zusammen. 20 Minuten nach 5 haben wir es bei Charivari, der Start in den Donnerstag, an dem sich ja heute Mittag entscheiden wird, wer leider Gottes in den Urlaub fliegen muss und wer denn mit darf zur WM in den USA, Kanada und Mexiko. Der Bundestrainer Julian Nagelsmann wird seinen WM-Kader heute verkünden zum Mittag.
1: Und Herr Nagelsmann, ich sag's Ihnen ganz, ganz ehrlich, wenn da irgendwie eine Flaute zum Beispiel im Sturm sein sollte, wir haben heute die besten Stürmer in Regensburg, Niederbayern und der Oberpfalz zusammen. Und ich kenne ja eigentlich nur den Musiala, ne?
0: Einfach Bescheid geben, obwohl ja nicht mal Zeit ist teilweise zur WM wegen Abschlussfeier.

0: Morgen. 5:30 haben wir es ganz genau bei Charivari, der Donnerstagmorgen. Und da schunkeln wir uns richtig gemütlich rein. Wonderful Life, Purple Disco Machine werden wir gleich nach 5 hören, unter anderem. Oder Tony Braxton, die 90er. Unbreak My Heart und viele mehr Hits und mehr Vielfalt. Gleich nach 5.
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2: Ich bin Moritz Einzel, guten Morgen. Nach dem Einsturz eines Hauses in der sächsischen Stadt Görlitz ist in den Trümmern die Leiche einer Frau gefunden worden. Es handele sich um eine zuvor vermisste 25 Jahre alte rumänische Touristin, teilte die Polizei mit. Nach den anderen beiden Vermissten werde weiter gesucht. Das Haus in Görlitz, in dem sich Miet- und Ferienwohnungen befanden, war am Montagabend eingestürzt. Vieles spricht für eine Gasexplosion. Die Berliner Klinik Charité hat auch die Familienangehörigen eines am Ebola-Virus erkrankten US-Amerikaners aufgenommen. Seine Frau und 3 Kinder wurden aus der Demokratischen Republik Kongo nach Berlin gebracht. Das Bundesgesundheitsministerium teilte mit, Deutschland komme damit einem Hilfeersuchen der US-Behörden nach.
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0: Um 5.31 Uhr ist alles Roger auf den Straßen. Gute Fahrt.
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0: Gerne Bescheid geben, wenn ihr hier was entdeckt. 08000 08007, die kostenlose Charivari Verkehrshotline.
3: Das Charivari-Wetter startet erstmal ruhig in diesen schönen Sonnenschein-Donnerstag. Viele rosa Wolken gerade zum Sonnenaufgang, teils etwas Nebel im Tal, zum Beispiel im Landkreis Neumarkt oder auch im Nabtal bei Schwandorf. Dazu 12 Grad in Regensburg beim Eisernen Steg, 9 in Pösing, Landkreis Cham und 10 in Herrngiersdorf, Landkreis Kelheim. Und heute gibt es größtenteils einen freundlichen Mix aus Sonne und Wolken, das alles bei bis zu 24 Grad. Der Charivari-Wetter-Trend, der dreht zum Start ins lange Pfingstwochenende so richtig auf. Bis zu 28 Grad sind morgen drin, dazu Sonne und Wolken im Mix.

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1: Um 5.32 Uhr ist es nicht nur der Donnerstag heute, der WM-Kader-Bekanntgabe von Julian Nagelsmann, sondern ich habe es gerade gelesen, es ist auch der Tag, an dem eines der größten Kinderrätsel der Menschheitsgeschichte gelöst wurden. Warum hatte der T-Rex so kleine Arme? Hören wir in 6 Minuten. Der Grund ist sensationell.

0: Einen wunderschönen Donnerstagmorgen in Regensburg, Niederbayern und der Oberpfalz hier bei Charivari um 5.38 Uhr. Und ich weiß auch nicht gerade, warum ich so dermaßen gehypt bin, aber wir sehen, ich habe es gerade gelesen, heute tatsächlich eines der größten Kinderrätsel der Menschheit gelöst. Die Jasmin geht noch nicht ganz so mit, aber die Frage ist ja immer, warum konnte der T-Rex keine Liegestütze machen? Also warum hatte der im Vergleich zu seinem riesigen Körper so mini kleine Arme? Habe ich mich auch als Kind schon immer drüber gewundert. Und Forscher haben es jetzt rausgefunden, sagen, weil ein anderes Körperteil umso größer war.
1: Hoffentlich nicht das, was ich jetzt denke.
0: Der Schwanz war auch lang, definitiv. Aber der Kopf tatsächlich, der Kopf war es. Der Kopf war die Hauptwaffe beim Angriff, sagen die Forscher, haben sie rausgefunden. Und deswegen hat er die Arme einfach nicht gebraucht. Und weil die im Alltag einfach nur behindert hätten, wenn die so ganz lang gewesen wären und irgendwie am Boden geschleift hätten, hätte er nicht gebraucht.
1: Boah, das wäre auch witzig.
0: Und deswegen haben sie sich einfach zurückgebildet. Und da hat es anscheinend noch heftigere Fälle gegeben, sagen die Forscher. Also Dinos wie der T-Rex, nur mit noch größerem Kopf und noch kürzeren Armen.
1: Stelle ich mir schon ein bisschen witzig vor, wie sie so ein Klimmzug-Duell im Fitnessstudio machen würden.
0: Das definitiv. Also, die wichtigste Kinderfrage der Menschheit haben wir heute Morgen geklärt. Der T-Rex hatte so kurze Arme, weil er zu schlicht und einfach nicht gebraucht hat. Punkt. Toni Braxton, Unbreak My Heart macht jetzt weiter. Um 20 Minuten vor 6 bei Charivari. Der Start in den Donnerstag.

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0: Guten Morgen, Regensburg, Niederbayern und die Oberpfalz.
1: Morgen.
0: 5.51 Uhr haben wir es bei Charivari. Der Start in den Donnerstag. Und die Jasmin, unsere Social Media Queen,

0: versucht mir gerade zu erklären, dass das schottische Hochlandrind tatsächlich das Trendtier des Jahres 2026 sein soll.
1: Ja, wird. Ich sag's euch, wird. Wundert euch nicht, wenn die Leute mit Pullis oder Taschen rumlaufen seht. Also auf denen dieses kleine Rind ist. Also es ist fluffig. Es hat lange Haare, es hat Hörner, es ist orange.
0: Okay, sieht quasi so ungefähr aus wie ein Yak.
1: Ja, ungefähr.
0: Und das soll jetzt das Trend hier 2026 sein?
1: Ich sehe es überall. Es gibt es als Salzstreuer, es gibt es als Pulli, es gibt es als Tasche, es gibt es als, weiß ich nicht, Kinderspielzeug, auf den du rumhüpfen kannst. Es ist überall einfach.
0: Und das Einzige, warum, ist wahrscheinlich, dass mittlerweile alle Leute Taschen, Pullover und Salzstreuer in Dackel- und in Alpaka-Form zu Hause haben. Und deswegen musste die Modeindustrie jetzt irgendein anderes Tier wieder herziehen.
1: Ganz genau. Und das ist das Nächste. Es sieht süß aus, so ist es nicht.
0: Das schottische Hochlandrind, Leute. Also wundert euch nicht, wenn ihr irgendwelche Leute mit Rinderpullis rumlaufen seht. Es ist das Trend des Jahres 2026 offensichtlich. Leonie kommt als Nächstes bei Charivari.

0: Einen guten Morgen zusammen.
1: Morgen.
0: Um 5.58 Uhr bei Charivari. Und passt bitte auf der B15 Neu, wenn ihr gerade unterwegs seid. Von Neufahrn in Richtung Saalhaupt, hier Höhe Kreuz Landshut, liegt tatsächlich eine Bratpfanne auf der Fahrbahn.
1: Ui, da hat jemand sein Spiegelei to go genommen.
0: Wahrscheinlich, stell es mir gut vor. Ja,
1: oder könnte auch ein Ehestreit gewesen sein.
0: Ach Leute, wie auch immer, aufpassen, Bratpfanne. Nelly Furtado kommt gleich nach 6, haben sie dabei. Mehr 2000er noch nach der Sunrise Avenue. Nelly mit Say It Right. Taylor Swift, willkommen mit Opalight, die Hits von heute. Und viele mehr Hits und mehr Vielfalt. Gleich nach 6.
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0: Einen guten Morgen zusammen, der Donnerstagmorgen mit den Nachrichten.
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8: Ich bin Christian Augustin. Guten Morgen. Nach dem Einsturz eines Hauses in der sächsischen Stadt Görlitz ist in den Trümmern die Leiche einer Frau gefunden worden. Es handelt sich um eine zuvor vermisste 25 Jahre alte rumänische Touristin, teilte die Polizei mit. Noch werden zwei weitere Menschen vermisst. Die Suche läuft weiter. Das Haus in Görlitz, in dem sich Miet- und Ferienwohnungen befanden, stürzte am Montagabend ein, vermutlich nach einer Gasexplosion. Die Berliner Charité hat auch die Familienangehörigen eines am Ebola-Virus erkrankten US-Amerikaners aufgenommen. Seine Frau und die drei Kinder wurden aus der Demokratischen Republik Kongo in die Klinik nach Berlin gebracht. Das Bundesgesundheitsministerium teilte mit, dass Deutschland damit einem Hilfeersuchen der US-Behörden nachkommt. Der Traum vom ersten Europapokaltitel für den SC Freiburg ist geplatzt. Der Fußball-Bundesligist aus dem Breisgau verlor das Europa-League-Finale gegen Aston Villa klar mit 0:3. Lange hielt Freiburg gut mit, doch ein Doppelschlag kurz vor der Pause schockte die Breisgauer. Spätestens nach dem 0:3 in der zweiten Halbzeit war die

0: Partie dann entschieden. Die Freiburger Fußballer erreichten zum ersten Mal ein internationales Endspiel. Statt Champions League spielen sie in der kommenden Saison in der Conference League.
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2: Der Landkreis Neumarkt darf sich über Fördergelder freuen. Die kommen von der Bayerischen Landesstiftung. Die Gelder sind dafür gedacht, verschiedene Projekte zu unterstützen, beispielsweise Kirchen, historische Gebäude oder auch soziale Einrichtungen. Somit werden 8.500 Euro in den Rück- und Neuaufbau des Treppenaufgangs am Torturm am Klosterhof in Seligenpforten fließen. 2.400 Euro gehen nach Ottmaring, und zwar in die Orgelsanierung und Schädlingsbekämpfung der St. Ottmar Kirche dort. Saskia Hinsen, Charivari im Landkreis Neumarkt.
3: Ab heute Abend ist die Altstadt in Kelheim noch ein bisschen bunter. Seit 35 Jahren werden hier die Schaufenster der Geschäfte zu kleinen Kunstgalerien. So auch heuer wieder. Dank der Gruppe Kunst, der Sparkasse und dem Altstadtmarketing können Künstlerinnen und Künstler ihre Werke ausstellen. Und zwar in zahlreichen Geschäften, ganz kostenlos zum Bestaunen. Auftakt von Eine Stadt wird zur Galerie ist heute Abend am Ludwigsplatz 1 um 18.30 Uhr. Die Aktion läuft bis Ende Juni. Sabine Hofer, Charivari in Kelheim.
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4: 3 nach 6 haben wir's. Einen guten Morgen euch auf die Straßen erstmal. Bitte aufpassen weiterhin auf der B15 neu von Neufahrn Richtung Saalhaupt. Haben wir Höhe Kreuz Landshut eine Bratpfanne auf der Fahrbahn liegen.
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4: Sagt gerne Bescheid, wenn ihr was entdeckt auf eurem Weg. Die 08000 ist die kostenlose Charivari-Verkehrshotline.
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6: Das Charivari-Wetter schickt heute sonnige Grüße. Ab sofort geht der Frühsommer so richtig los. Dazu haben wir in Neumarkt am Maybach-Museum 9 Grad. In Parsberg sind es auch 9 und in Hohenfels 10 Grad aktuell. Und heute gibt es einen größtenteils freundlichen Mix aus Sonne und Wolken, Regen nur noch ganz, ganz selten bei bis zu 24 Grad. Der Charivari-Wettertrend. Zum Start ins lange Pfingstwochenende wird es morgen schon ziemlich warm, bis zu 28 Grad sind drin. Dazu Sonne und Wolken auch im Wechsel.
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1: Jawolski Popolski.
2: Guten Morgen.
1: Einen Tag noch bis zu den großen Pfingstferien. Ihr seid eventuell auch schon im Kopf bei der Urlaubsplanung bzw. bei der Ferienplanung selbstverständlich. Und wir begleiten euch dann natürlich heute durch den Donnerstag mit mehr Hits und mehr Vielfalt. Vor allem Nelly Furtado, die 2000er gleich. Taylor Swift, die Hits von heute jetzt.

0: Es ist aber jetzt raus. Er hatte letztes Jahr mit fast 200 km/h in seinem Audi A7 einen Autounfall in einem 120er-Bereich. Auf der A8 im Münchner Süden hat beim Überholen ein anderes Auto übersehen. Aber sowohl Jamal und seine kleine Schwester im einen Auto als auch die beiden im anderen Auto keine schlimmeren Verletzungen. Der Jamal hat die Strafe akzeptiert, Lappen weg unter anderem, und spricht reumütig von einem einschneidenden Erlebnis. Das glaube ich aber. In Großbritannien, da sehen wir heute den medialen Super-GAU. Ein Radiosender hat versehentlich das Protokoll Monarch ausgelöst und damit fälschlicherweise den Tod von König Charles gemeldet. Schuld soll angeblich eine Computerpanne gewesen sein. Ja. Ich glaube eher, dass da irgendein Schussel einen richtigen Anschluss bekommen hat. Und kurz nochmal zum Fußball und der Dönerbelohnung. Nationalspieler Dennis Undaff hat versprochen, wenn seine Stuttgarter am Wochenende das DFB-Pokalfinale in Berlin gegen die Bayern gewinnen, dann gebe ich eine Runde Döner für alle aus. Hat dafür wohl auch auf YouTube Videos extra angeschaut, um den besten Dönerladen zu finden. Wobei das nach 10 Siegerbier um 5 Uhr in der Früh frisch ist, glaube ich.
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0: 12 nach 6. Guten Morgen am Donnerstag hier bei Charivari. Und kurz vor der Nominierung des WM-Kaders heute kommen da dicke Schlagzeilen. Ein Nationalspieler hatte einen heftigen Autounfall tatsächlich.
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0: Der gute Jamal Musiala hätte sich kurz vor der WM-Kader-Nominierung heute mit Sicherheit auch andere Schlagzeilen gewünscht.

0: Herzlich willkommen im Donnerstag in Regensburg, Niederbayern und der Oberpfalz. Um 20 Minuten nach 6, jetzt hat bei Charivari, grüßt euch. Und die Schrittzähler dann ab heute wieder komplett am Eskalieren. Für das Seelenheil muss man dazu sagen, die Fußwallfahrt von Regensburg nach Altötting geht mal wieder los.
1: Ja, und das hört sich ja eigentlich immer so ein bisschen sehr entspannt an. Also Fußwallfahrt.
0: Also ein bisschen spazieren gehen,
1: ja,
0: ne?
1: Ja, eben deswegen. Aber es sind ja immerhin 111 Kilometer in 3 Tagen. Und jawohl, das schlaucht dann irgendwann auch. Gegen 8 Uhr geht es los im Kasernenviertel Richtung Mangolding und Sünching. Und wir sind natürlich dabei für euch und holen die Geschichten hinter den Pilgern.
0: Ja, das ist ja für viele eine ganz hoch emotionale Geschichte, ne, diese Fußwallfahrt. Diese Geschichten hinter den Wallfahrern, die hört ihr über den ganzen Tag heute hier bei uns bei Charivari. Und jetzt gehen wir steil mit Nick Kamen. Hier ist I Promised Myself, die 90er. 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

Das ist eine Stimme, die macht das erste Kaffee-Chall einfach nochmal ein bisschen runter. Teddy Swims, ganz neuer Song, Mr. Know It All bei Charivari um 6.27 Uhr. Cat's Eye, Gabriella. Die sind dann nach halb noch mit dabei bei uns. Dazu Empire of the Sun, We Are The People wird kommen. Die Hooters aus den 80er auch.

0: einfach mehr Hits und mehr Vielfalt für den Donnerstagmorgen, gleich nach halb.
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0: Guten Morgen, 6:30 haben wir es ganz genau am Donnerstag bei Charivari. Und Thema heute, weil wir auch kurz vor Pfingsten stehen, der Bundestag stimmt ab, ob denn die Steuer auf Flugtickets ab Juli gesenkt werden soll. Die Hintergründe hört ihr in den Nachrichten 7 bei uns. Jetzt 5:30 erstmal die Lokalreporter.
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15: Noch heute und morgen können Musikfans sich über das Angebot der Musikschule hier in Neumarkt informieren. Die öffnet aktuell während ihrer Schnupperwoche die Türen. Ganz unverbindlich kann jeder, der Lust hat, im Unterricht vorbeischauen oder auch mal ein Instrument ausprobieren. Das Angebot richtet sich an Anfänger, Wiedereinsteiger und Fortgeschrittene. Es ist für alle Altersklassen geeignet. Für Fragen ist das Sekretariat der Musikschule heute Nachmittag und morgen Vormittag erreichbar. Sabine Hofer, Charivari in Neumarkt.
16: Von wegen Tourismus in unserer schönen Region bedeutet nur Prospekte verteilen. Beim Tourismustag Bayerischer Jura heute in Sinzing-Alsbrunn geht es auch um KI, Social Media und aktuelle Studien zum Bayerischen Jura. Experten geben Vorträge über Radwege, Tourismuszahlen und neue Ideen für unsere Region. Zum Schluss gibt's dann sogar noch eine kleine Wanderung am alpinen Steig. Diet Kapfinger, Charivari in Alsbrunn.
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0: Verkehr ist komplett entspannt gerade um 6.32 Uhr. Gute Fahrt.
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0: Meldet euch gerne, wenn ihr was entdeckt auf eurem Weg. 08000 08007, die kostenlose Charivari-Verkehrshotline.
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18: Das
7: Das Charivari-Wetter hat auf jeden Fall genauso viel Bock auf Sommer wie wir. Deswegen reißt es sich jetzt auch endlich mal wieder zusammen. 11 Grad aktuell in Regensburg beim Königswiesenpark, 11 auch in Furth, Landkreis Cham, und 10 in Steinberg, Landkreis Schwandorf. Und heute gibt es einen größtenteils freundlichen Mix aus Sonne und Wolken bei bis zu 24 Grad. Der Charivari-Wetter-Trend. Zum Start ins lange Pfingstwochenende wird es schon ziemlich warm. Bis zu 28 Grad sind morgen drin. Dazu Sonne und Wolken im Wechsel.
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1: Jasmin und Lutz hier am Start.
2: Grüß euch.
1: Und in 6 Minuten werden wir anfangen, unseren eigenen WM-Kader hier aus Regensburg, Niederbayern und der Oberpfalz zusammenzubasteln.
2: Mhm. Der Julian Nagelsmann nominiert ja heute seine Mannschaft. Und wirklich, also wir können mit unseren eigenen Leuten die Mannschaft locker doppelt so gut machen.
1: In 6 Minuten nach Marit Larsen und Michael Schulte.

0: Marit Larsen, zuckersüß, wie der Kaffee, den meine Oma immer getrunken hat, mit 5 Löffeln Zucker. Alter, da ist ein Löffel drin gestanden, aber ey. 20 Minuten vor 7 haben wir es bei Charivari, der Start in den Donnerstag. Und da wird sich ja heute Mittag entscheiden, wer leider Gottes in den Urlaub fliegen muss und wer mit darf zur WM in den USA, Kanada und Mexiko. Der Bundestrainer Julian Nagelsmann verkündet seinen Kader.
1: Und Herr Nagelsmann, ich sag's Ihnen ja ganz ehrlich, wenn er jetzt Flaute im Sturm ist,
0: ja.
1: Ich wollte jetzt eigentlich Stürmer aufzählen, aber ich kenne ja nur den Musiala.
0: Havertz, Undaf, Woltemade, Wirtz.
1: Ja, ist ja gut. Also wenn er Flaute ist auf jeden Fall. Wir haben genügend gute Stürmer in der Region. Der Bene Laumer zum Beispiel von der SG Zandt-Filzing 2.
0: Genau.
1: Letzte Saison in 25 Spielen 52 Tore und Vorlagen.
0: Das ist schon Brett.
1: Bene, bist du denn ready, wenn der Anruf jetzt vom Julian kommt?
2: Auf den Anruf vom Julian darf ich schon lange mal warten. Für mich war das überhaupt kein Stress. Der Josef Redlinger, Bau, darf mich da freistellen. Ich darf keinen Urlaub brauchen.
0: Guter Chef.
2: Und dann darf ich die Jungs mal richtig einheizen. Und dann am Schluss darf man Weltmeister werden.
1: Perfekt.
0: Option. Wir haben mit Sicherheit auch der Tobi Silbereis vom FC Maxhütte Heidhof. 28 Tore in 21 Spielen. Aber Tobi, du müsstest absagen, ne?
3: Und außerdem bekomme ich und meine Frau im August unser erstes Kind. Da ist der Zeitpunkt dann denkbar schlecht, dass ich davor wochenlang in Amerika umeinander gut geht.
0: Priorität.
1: Ja.
0: Ganz klare Priorität.
1: Auf jeden Fall.
0: Leute, WM-Kader-Nominierung vom Herrn Nagelsmann heute, wenn es brennt, in Oberhinkhofen. Herr Nagelsmann, könnten Sie sich auch umschauen? Definitiv. Hören wir um 10 Minuten nach 7 hier bei Charivari. Wir von hier.

0: 6.48 Uhr haben wir es bei Charivari. Der Donnerstagmorgen. Grüßt euch. Bitte Hallo. Aufpassen, auf der A3 Regensburg-Nürnberg zwischen Neumarkt und Oberölsbach liegen mehrere Leitbarken auf der Fahrbahn. Und dann sind wir heute an dem Donnerstag angekommen, an dem die Oberpfalz tatsächlich wieder zu einem Königreich werden könnte.
1: Königinnenreich, wenn wir es ganz genau nehmen wollen.
0: Guter Punkt.
1: Die Franziska Hoffmann aus Neuenburg, Kreis Schwandorf, ist im Finale bei der Wahl zur bayerischen Bierkönigin. Und das ist ein Titel, der ihr als Brauerin beim Jakob in Bodenwöhr wie auf den Leib geschneidert ist.
0: Im Finale sind jetzt 4, ne?
1: Ja.
0: Am Anfang waren es 10 und dann hatten wir so ein Internet-Voting für die Top 4 im Finale.
1: Ganz genau. Und das hat die Franzi ja haushoch gewonnen.
0: Was gewinnen die da unter anderem, wenn die da heute das Finale durchziehen?
1: Also, ich habe gesehen, ein iPhone. Die kriegen einen Dienstwagen.
0: Sie kriegen
1: auch noch eine Reise ins erste Bier- und Wohlfühlhotel für 2 Personen. Also schon ein bisschen was.
0: Das Ergebnis haben wir natürlich morgen früh bei Charivari.

0: Der gute Michael Patrick Kelly bei Charivari um 5 vor 7 jetzt. Halt. Guten Morgen am Donnerstag. Wir gehen ab mit Kamrad Hug Yourself. Seine aktuelle Single haben wir gleich nach 7. Zusammen mit den 90ern. Ace of Base, All That She Wants werden wir hören. Mehr Hits und mehr Vielfalt einfach. Gleich nach 7 bei uns.
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0: Guten Morgen zusammen. 7 Uhr haben wir es ganz genau. Der Start in den Donnerstag. Die Nachrichten kommen.
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2: Ich bin Christian Augustin. Schönen guten Morgen. Viel Arbeit heute für den Bundestag. Es geht auch um Entlastungen für uns. Unter anderem stimmt das Parlament heute Abend über eine Senkung der Ticketsteuer im Flugverkehr zum 1. Juli ab. Der Bundestag will außerdem den Weg für die weitere Planung von Milliardenprojekten bei der Bahn freimachen. Abgestimmt wird auch über die Einführung eines digitalen Führungszeugnisses. Gemeinsame Sache für die Sicherheit. Der Bund steigt offenbar beim deutsch-französischen Rüstungskonzern KNDS ein. Laut mehrerer Berichten möchte man vorerst 40% erwerben. Innerhalb von 2 bis 3 Jahren soll der Anteil auf 30% sinken, heißt es. KNDS stellt Waffensysteme wie zum Beispiel für den Kampfpanzer Leopard 2 her. Der SC Freiburg hat es in der Europa League doch nicht geschafft. Die Fußballer aus dem Breisgau waren im Finale von Istanbul chancenlos. Gegen Aston Villa gab es am Abend eine 0:3 Niederlage. Rund 40 Minuten hielt Freiburg noch gut im Finale um Europas zweithöchsten Vereinspokal mit. Kurz vor der Pause kassierten die Fußballer aus dem Breisgau aber einen Doppelschlag der Gegner. Nach einer knappen Stunde Spielzeit dann das 0:3.
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3: Alte Haustierrassen helfen der Artenvielfalt hier auf den Riedenburger Weiden. Bereits seit über 10 Jahren weidet im Sommer immer die Rotviehherde der Familie Gramel aus Kalmünz. Heuer kommen noch Tiere von 2 weiteren Betrieben dazu. Die Rinder entfernen den alten Grasfilz und junge Triebe von bestimmten Gräsern. So haben seltene heimische Pflanzen und Tierarten eine Chance zurückzukehren. Im kommenden Vierteljahr werden die 3 Rinderherden als tierische Landschaftspfleger im Einsatz sein. Saskia Hinzen, Charivari in Riedenburg.
4: Bewegende Bilder. Heute startet die 197. Fußwallfahrt von Regensburg nach Altötting. Start 7.15 Uhr mit der Pilgermesse in der Kirche St. Albertus Magnus in Regensburg. Um 8 Uhr Start des Pilgerzuges mit diesmal 2500 Beteiligten. Insgesamt sind es 3 Pilgertage mit 9 Etappen ins 111 Kilometer entfernte Altötting. Heute geht's über Sünching, Geiselhöring bis Menkhofen. Hier kommt's jeweils zu Verkehrsbehinderungen. Die Kapfinger, Charivari in Regensburg.
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0: Um 7:02 bitte aufpassen auf der A3 Regensburg nach Nürnberg. Zwischen Neumarkt und Altdorf-Burgthann liegen mehrere Leitbarken auf der Fahrbahn. Ansonsten Berufsverkehr, alles noch im Rahmen.
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1: Die Evelyn ist bei uns.
2: Es ist jetzt gerade ein Blitzer aufgebaut worden, und zwar im Odessa-Ring.
1: Perfekt, wo genau denn?
2: Im Ring, also in dem Kreisel.
1: Ach, im Kreisel?
2: Im Kreisel, das war noch nie.
1: Hä?
2: Ich bin jetzt gerade hingestellt. Ja,
1: das
2: genau.
1: Ist ja total witzig.
2: Die machen momentan im Kreisel so viel Rennen. Und ich denke mal, dass da praktisch jetzt ein wenig dagegen wirken. Aber natürlich machen die das am Abend und nicht am Tag.
1: Also, ja.
2: Ist jetzt ein wenig komisch, aber es ist direkt im Kreisel.
1: Perfekt, ist akzeptiert. Odessa-Ring, Regensburg, direkt im Kreisel am Parkplatz der Donau-Arena, ein Blitzer. Wenn ihr auch was entdeckt, gerne Bescheid geben. 08000 08007, die kostenlose Charivari-Verkehrshotline.
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4: Das Charivari-Wetter schickt heute sonnige Grüße. Ab sofort geht der Frühsommer so richtig los. Dazu haben wir in Neumarkt am Maybach-Museum 9 Grad. In Parsbeck sind es auch 9 und in Hohenfels 10 Grad aktuell. Und heute gibt es einen größtenteils freundlichen Mix aus Sonne und Wolken, Regen nur noch ganz, ganz selten bei bis zu 24 Grad. Der Charivari-Wettertrend. Zum Start ins lange Pfingstwochenende wird es morgen schon ziemlich warm, bis zu 28 Grad sind drin. Dazu Sonne und Wolken auch im Wechsel.
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1: Das sind Jasmin und Lutz. Grüß euch am Donnerstag. Und Leute, wenn der Kleine daheim irgendwie vor lauter Träumerei gerade nicht einmal in seinen Unterhosen neifend und ihr gerade langsam in den Stress kommt, alles überhaupt kein Thema. Durchatmen. Genau dafür gibt's Songs wie Hug Yourself von Kamerad. Hören wir jetzt ganz neu bei uns. Danach Ace of Base, die 90er. Mehr Hits und mehr Vielfalt hier bei Charivari.

0: 11 Minuten nach 7 haben wir es bei Charivari. Guten Morgen zusammen.
1: Morgen.
0: Ace of Base, all that she wants, ist ein gemütlichen Donnerstag. Den könnt ihr bei uns haben auf jeden Fall. Und da wollen wir heute auf jeden Fall auch noch unserem Nationaltrainer Julian Nagelsmann bei Charivari so ein bisschen den Druck nehmen. Ne?
1: Ja.
0: Der Julian nominiert ja heute seinen Kader für die Fußball-WM. Und Julian, wenn du irgendwo unsicher sein solltest, schau doch einfach hier zu uns nach Regensburg, Niederbayern und die Oberpfalz. Wenn Sturmflaute ist zum Beispiel, ey, der Jakob Blank hat für den FC Oberhinkhofen zum Beispiel diese Saison 40 Buden in 25 Spielen gemacht.
1: Wie ist denn das gegangen, Jakob?
2: Hi Jasmin, hi Lutz. Also die kurze Antwort wäre jetzt, ich wurde 37 Mal angeschossen und habe 3 Meter verwandelt. Aber ich glaube, da wären mir die Jungs ein bisschen sauer. Deswegen sage ich natürlich, dass alle 40 Tore eine Top-Mannschaftsleistung waren.
0: Selbstverständlich.
1: Also wenn der Julian jetzt denkt, puh, der wird's vorne, der ist nicht so gut drauf. Ich brauche jetzt auch den Blank aus Oberhinkhofen. Hättest du denn Zeit?
2: Dann müsste ich ihm leider absagen, denn wir fahren am 1. Juni-Wochenende auf Abschlussfahrt. Mit dem Fußball und das wird sich mit der Abreise in die USA überschneiden. Aber ich bin guter Dinge, dass die DFB-Stürmer das auch ohne mich hinbekommen und ja, glaube, dass das eine Top-WM wird.
1: Ja, also Prioritäten muss man setzen.
0: Definitiv. Und auch für den Trainerstab hätten wir noch Kandidaten hier. Also ich glaube nicht, dass der Julian Nagelsmann einen dabei hat, dessen Mannschaft letzte Saison mehr als 4 Tore pro Spiel geschossen hat, im Schnitt. Wie der FC Kelheim nämlich. Hören wir um 20 Minuten vor 8 hier bei Charivari. 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

0: Guten Morgen. Morgen. 19 Minuten nach 7 ganz genau bei Charivari, der Start in den Donnerstag. Der Dietmar ist bei uns.
1: Dutz in der Kammerstraße bei Tempo 30 wie immer.
0: Perfekt, Dietmar.
1: Ja,
0: herzlichen Dank, ey.
1: Tschüss,
0: servus. Ciao, ciao. Kammerstraße in Regensburg-Wutzelhofen, ein Blitzer, 30 km/h. Ich liebe diese Telefonate, wo man sich 800 Mal gegenseitig ins Wort fällt.
2: Und dann fängt man wieder neu an und sagt man, ja, du, ne?
0: Genau, weil die Verbindung so ein bisschen langsam. Man versteht sich dann schon irgendwie. Ja. Starship macht weiter bei Charivari. We built the city.

0: Morgen, Katy Perry war das um 7.28 Uhr, ganz genau bei Charivari. Ab in den Donnerstag mit einem Song wie ein Sonnenaufgang. Ed Sheeran, Sapphire wird laufen gleich nach halb. Der Culture Club mit Boy George, Do You Really Want To Hurt Me aus den 80ern wird auch kommen. Und viele mehr Hits und mehr Vielfalt gleich nach halb.
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2: Guten Morgen, 7:30 haben wir es, der Donnerstag bei Charivari und es ist der Tag heute, an dem unsere Flugtickets billiger werden könnten. Der Bundestag entscheidet heute, ob denn die entsprechende Steuer gesenkt werden soll. Hören wir ausführlich in den Nachrichten um 8 bei uns. Jetzt um 7:30 die Lokalreporter erstmal.
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4: Der Landkreis Neumarkt darf sich über Fördergelder freuen. Die kommen von der Bayerischen Landesstiftung. Die Gelder sind dafür gedacht, verschiedene Projekte zu unterstützen, beispielsweise Kirchen, historische Gebäude oder auch soziale Einrichtungen. Somit werden 8.500 Euro in den Rück- und Neuaufbau des Treppenaufgangs am Torturm am Klosterhof in Seligenpforten fließen. 2.400 Euro gehen nach Ottmaring und zwar in die Orgelsanierung und Schädlingsbekämpfung der St. Ottmar Kirche dort. Saskia Hinsen, Charivari im Landkreis Neumarkt.
5: Von wegen Tourismus in unserer schönen Region bedeutet nur Prospekte verteilen. Beim Tourismustag Bayerischer Jura heute in Sinzing Alsbrunn geht es auch um KI, Social Media und aktuelle Studien zum Bayerischen Jura. Experten geben Vorträge über Radwege, Tourismuszahlen und neue Ideen für unsere Region. Zum Schluss gibt's dann sogar noch eine kleine Wanderung am alpinen Steig. Diet Kapfinger, Charivari in Alsbrunn.
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2: Es ist entspannter Berufsverkehr heute Morgen um 7.31 Uhr, ganz genau 5 Minuten plus im Regensburger Süden von Köfering nach Obertraubling auf der B15. Aber das war's schon im Großen und Ganzen.
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2: Wen haben wir hier bei uns? Guten Morgen.
7: Guten Morgen, der Bene. Ich wollte einen Blitzer melden.
2: Gerne.
7: Auf der Ostagente Höhe Donauarena Parkplatz Richtung Bayerbahnstraße.
2: Perfekt, Bene. Herzlichen Dank dafür. Obendrauf Regensburg-Wutzelhofen, die Kamerstraße haben wir im 30er-Bereich. Herzlichen Dank nochmal an den Dietmar dafür. Und gerade noch per WhatsApp reingekommen, herzlichen Dank. Im Landkreis Kelheim ein Blitzer auf der B299, mal wieder Höhe Autobahn A93, Anschluss Siegenburg im 70er-Bereich. Die Carmen war das. Herzlichen Dank dir. Wenn ihr noch was entdeckt, gerne Bescheid geben. 08000 08007, die kostenlose Charivari-Verkehrshotline.
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9: So ein paar kleine Tröpfchen rieselt es gerade noch runter. Es sind die letzten Reste, aber es zieht auch relativ schnell wieder alles weg. Und dann blitzt auch schon die Sonne durch beim Charivari-Wetter. Dazu haben wir 11 Grad aktuell in Regensburg beim Dom, 12 in Biburg, Landkreis Kelheim und 11 in Dietfurt, Landkreis Neumarkt. Und heute gibt es einen größtenteils freundlichen Mix aus Sonne und Wolken bei bis zu 24 Grad. Der Charivari-Wetter-Trend. Zum Start ins lange Pfingstwochenende wird's schon richtig warm. Bis zu 28 Grad sind morgen drin. Dazu Sonne und Wolken im Wechsel.
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2: Und wir sehen heute Morgen, dass sich der DFB und Julian Nagelsmann, der Nationaltrainer, so offensichtlich für ein bisschen die Salami-Taktik entschieden hat, ne? Haben gerade gepostet, dass Joshua Kimmich mit zur WM fahren wird. So ein ganz episches Video. Du-dum, du-dum, ja. Du-dum, du-dum. Joshua ist dabei, perfekt, super. Wundert es aber auch keinen, ne?
9: Nee.
2: Dass ein weiterer Spieler da mitfahren wird und wir werden in 6 Minuten hier weiter basteln an unserem Kader für die WM mit Spielern.

0: Nur aus Regensburg, Niederbayern und der Oberpfalz.
1: Als kleiner Tipp für den Nagelsmann.
0: Ja, unter anderem ein Trainer, der es mit seiner Mannschaft geschafft hat, mehr als 4 Tore im Schnitt in der Saison zu schießen. Das schafft auch nicht jeder. In 6 Minuten.

0: Morgen.
1: Der Donnerstag um 20 Minuten vor 8, jetzt halt mittlerweile bei Charivari. Und ich glaube, keiner von uns kann es sich auch nur annähernd vorstellen, wie krass dieses sehnsüchtige Warten ist. Wann kommt der Anruf vom Julian Nagelsmann? Sagt er mir hoffentlich, dass ich mit zur WM fahren darf?
0: Da läufst du wahrscheinlich den kompletten Tag mit dem Handy in der Hand rum.
1: Voll.
0: Ist aber jetzt alles erledigt, weil der Julian dann heute Mittag seinen WM-Kader öffentlich macht. Und Julian, wir wollten dir nur sagen, wenn alle Stricke reißen, wenn du unsicher bist, auch was die Taktik angeht.
1: Schau am besten einfach mal beim FC Kelheim vorbei. Wir können es nur empfehlen, wirklich.
0: Ich bin jetzt nicht so tief im Fußball drin. Aber ich glaube, dass es schon ziemlich viel ist, wenn eine Mannschaft wie der FC Kelheim pro Spiel im Schnitt mehr als 4 Tore schießt.
1: Das ist viel.
0: Ja, mit Spielertrainer Feyyaz Balaban.
2: Servus Lutz, servus Jasmin und servus Charivari.
1: Grüß dich.
0: Mehr Tore als die Bayern im Schnitt sind das, ja. Wie habt ihr das geschafft eigentlich?
2: Wir waren natürlich nicht nur offensiv stark, genauso auch defensiv stark. Natürlich liegt schon ein bisschen was an den Trainern, aber die Mehrheit, wie die Spieler mitziehen in der A-Klasse, und das war hervorragend und deshalb auch unsere Meisterschaft hergeholt.
1: Sensationell.
0: Und Feyyaz, würdest du dann auch mit zur WM fahren?
2: Auf jeden Fall. Urlaub oder ich habe ja auch 2 Kinder, das würde ich alles hinbekommen. Jetzt warte ich nur noch auf den Anruf von Julian Nagelsmann.
1: So nämlich. Feyyaz Balaban ist bereit vom FC Kelheim.
0: Ja.
1: Und Leute, auch was das Tor angeht, da ist Emanuel Neuer jetzt auf einmal doch wieder die Nummer 1. Ne? Julian, wenn hier Baumann, Urbich, Nübel und so weiter da irgendwie schmollen würden, weil sie keinen Bock mehr haben, dass sie da jetzt degradiert werden, da hätten wir auch einen Kandidaten.
0: Ja,
1: vom TV Riedenburg nämlich, einen brutalen Kandidaten. Hören wir um 10 Minuten nach 8 hier bei Charivari.

7.48 Uhr, der Donnerstagmorgen bei Charivari. Grüß euch miteinander. Und Leute, ich sag's euch, die Jasmin, unsere Social Media Queen versucht mir tatsächlich seit heute am frühen Morgen klarzumachen, wie geil es denn ist, dass das schottische Hochlandrind das Trend

0: des Jahres 2026 ist.
1: Wird, auf jeden Fall. Also wundert euch nicht, wenn die Leute mit Pullis, Taschen oder auch Salzstreuer mit diesem Rind drauf rumlaufen. Es ist einfach wunderschön. Es ist Langhaar, es hat Hörner, es ist orange.
0: So wie ein Jacken bisschen sieht das aus,
1: ja,
0: ne?
1: Ja, ganz genau. Und die Leute auf Instagram, wir haben nämlich in unserer Charivari Insta-Story gefragt, die sind auch auf meiner Seite. 70%.
0: Aber die Frage ist einfach nur, warum?
1: Warum nicht? Also ich meine, Dackel ist langsam auch ein bisschen, ich will nicht sagen ausgelutscht, aber...
0: Das ist der Punkt. Wahrscheinlich haben alle Leute jetzt mittlerweile genügend Dackel und genügend Alpaka-Zeug zu Hause, eben, dass die Industrie sagt, Leute, komm,
1: neues
0: neue
1: Tier.
0: Idee, jetzt kommt das schottische Hochland drin.
1: Ja, ich bin Fan.
0: 7.49 Uhr bei Charivari.

0: Guten Morgen zusammen. Mit mehr Hits und mehr Vielfalt geht's bei Charivari ab in diesen Donnerstagmorgen. 7.57 Uhr haben wir es gleich. Nach 8 kommt Holly Humberstone, neuer Song To Love Somebody. Dazu aus den 90ern Don't Speak von No Doubt werden wir hören. Und viele mehr Hits und mehr Vielfalt gleich nach 8.
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12: Guten Morgen zusammen. Der Start in den Donnerstag. Die Nachrichten kommen jetzt.
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14: Ich bin Christian Augustin. Guten Morgen. Zusammenarbeit für die Sicherheit. Die Bundesregierung steigt beim deutsch-französischen Rüstungskonzern KNDS ein. Das ist der Hersteller des Leopard 2 Panzers. Erstmal will der Bund 40% der Anteile übernehmen. Innerhalb von 3 Jahren soll der Anteil dann wieder auf 30% sinken. Wie viel der Einstieg kostet, entscheidet sich beim geplanten Börsengang von KNDS. Der Wert des Unternehmens wird auf 20 Milliarden Euro geschätzt. Der Bundestag will heute über eine Änderung des Luftverkehrssteuergesetzes entscheiden. Geplant ist eine niedrigere Ticketsteuer ab Juli. Im vergangenen Jahr waren 80% der besteuerten Tickets für Flüge in Europa. Hier soll die Steuer um 2,50 Euro sinken. Eine höhere Reduzierung gibt es bei Mittel- und Langstreckenflügen. Die Absenkung soll bei den Passagieren ankommen, könnte aber durch andere Preiselemente wieder schrumpfen. So erhöhte die Branche seit Beginn des Iran-Kriegs bereits die Zuschläge und Gebühren für Kerosin oder Umbuchungen. Klare Sache im Europa League-Finale. Die Fußballer des SC Freiburg haben das bisher größte Spiel ihrer Vereinsgeschichte verloren. Aston Villa aus der englischen Premier League war im Endspiel von Istanbul zu stark und gewann mit 3:0 gegen die Freiburger. Für die war es das erste Mal, dass sie ein Finale im internationalen Wettbewerb erreichten.
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15: Alte Haustierrassen helfen der Artenvielfalt hier auf den Riedenburger Weiden. Bereits seit über 10 Jahren weidet im Sommer immer die Rotviehherde der Familie Gramel aus Kalmünz. Heuer kommen noch Tiere von 2 weiteren Betrieben dazu. Die Rinder entfernen den alten Grasfilz und junge Triebe von bestimmten Gräsern. So haben seltene heimische Pflanzen und Tierarten eine Chance zurückzukehren. Im kommenden Vierteljahr werden die 3 Rinderherden als tierische Landschaftspfleger im Einsatz sein. Saskia Hinzen, Charivari in Riedenburg.
16: Noch heute und morgen können Musikfans sich über das Angebot der Musikschule hier in Neumarkt informieren. Die öffnet aktuell während ihrer Schnupperwoche die Türen. Ganz unverbindlich kann jeder, der Lust hat, im Unterricht vorbeischauen oder auch mal ein Instrument ausprobieren. Das Angebot richtet sich an Anfänger, Wiedereinsteiger und Fortgeschrittene. Es ist für alle Altersklassen geeignet. Für Fragen ist das Sekretariat der Musikschule heute Nachmittag und morgen Vormittag erreichbar. Sabine Hofer, Charivari in Neumarkt. Markt.
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1: Relativ ruhig heute Morgen um 8:03. Egal, wo ihr gerade festhängen solltet, in einem kleinen stockenden oder Stauabschnitt. Es sind maximal 5 Minuten plus, so wie auf der B299 zum Beispiel vorm Pöllinger Kreisel in Neumarkt. Aber mehr wird's nicht.
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1: Der Rudi ist bei uns und hat was Neues entdeckt. Wo denn?
3: Auf der B299 zwischen Amberg und Neumarkt. Mhm. Nach Urschensolden in der 70er-Zone.
1: Perfekt, super. Herzlichen Dank dir. Dazu Regensburg, Wurzelhofen, die Kamerstraße mal wieder im 30er-Bereich. Der Odessering in Regensburg, direkt am Kreisel, oben auf der Brücke. Höhe Parkplatz, Donauarena Richtung Bajo-Warnstraße. Und danke Alex, gerade nochmal bestätigt. Landkreis Kelheim, B299, Höhe A93, Anschluss Siegenburg wird geblitzt im 70er-Bereich. Wenn ihr noch was entdeckt, gerne auch Bescheid geben. Die 08000 ist die kostenlose Charivari-Verkehrs.
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4: Das Charivari-Wetter schickt heute sonnige Grüße. Ab sofort geht der Frühsommer so richtig los. Dazu haben wir in Neumarkt am Maybach-Museum 9 Grad. In Parsbeck sind es auch 9 und in Hohenfels 10 Grad aktuell. Und heute gibt es einen größtenteils freundlichen Mix aus Sonne und Wolken, Regen nur noch ganz, ganz selten bei bis zu 24 Grad. Der Charivari-Wettertrend. Zum Start ins lange Pfingstwochenende wird es morgen schon ziemlich warm, bis zu 28 Grad sind drin. Dazu Sonne und Wolken auch im Wechsel.
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1: Jasmin und Lutz natürlich, grüß euch. Und die Schrittzähler ab heute wieder komplett am Eskalieren bei uns. Für das Seelenheil muss man ja sagen, die Fußwallfahrt von Regensburg nach Altötting geht in diesen Minuten los.
2: Mhm, und das hört sich ja immer so entspannt an, also Fußwallfahrt.
1: Spazieren gehen, ne?
2: Ja, schon. Aber es sind ja immerhin 111 Kilometer in 3 Tagen. Das schlaucht schon ganz schön. Jetzt gerade geht es so langsam los im Kasernenviertel Richtung Mangolding und Sünching. Und wir sind natürlich dabei für euch und holen die Geschichten hinter den Pilgern.
1: Genau, das ist ja für ganz, ganz viele so eine hochemotionale Sache, diese Fußwallfahrt, ne? Die Geschichten hinter den Wallfahrern hören wir in dieser Stunde nach 8:30 hier auf jeden Fall bei uns. Jetzt erst einmal No Doubt, Don't Speak. 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

0: Julia Nagelsmann einen auf Heidi Klum machen.
1: Ich muss dir jetzt leider sagen, ich habe heute leider kein Foto für dich. Und ich wünsche dir alles, alles Gute.
2: Ich sehe ihn schon so ein bisschen vor mir in High Heels und Kleidchen, den Julian.
0: Genau, nur dass der Bundestrainer heute Mittag keine Fotos, sondern dann Fahrkarten für die WM verteilt. Mhm.
2: Sicher ist ja schon der Neuer. Das haben ja auch die Leute hinter Mond mitbekommen, wie ich, dass der wieder im Tor steht.
0: Aber wir wollten Ihnen nur sagen, Herr Nagelsmann, falls der zweite oder dritte Torwart, wer auch immer, hier Urbich, Nübel, Baumann und so weiter, falls die irgendwie rumzicken wegen dem Neuer, weil der jetzt auf einmal wieder kommt. Wir hätten hier auch ein paar gute. Der Daniel Brunner zum Beispiel, TV Riedenburg, letzte Saison in 26 Spielen gerade mal 13 Tore kassiert. Dani.
3: Servus, natürlich habe ich probiert, in jedem Spiel mein Bestes zu geben. Aber grundsätzlich war es wichtig, dass die komplette Mannschaft funktioniert hat, dass die Leistung von jedem Einzelnen da war. Und deswegen haben wir auf jeden Fall so wenig Gegentore kassiert.
0: Ganz bescheiden.
2: Mhm. Und du wärst auch heiß, wenn der Anruf vom Bundestrainer kommt?
3: Jetzt, wenn der Julian anrufen würde, ich glaube, ich wäre sofort dabei. Und da wäre es mir ziemlich egal, ob ich jetzt Urlaub bekommen würde oder nicht.
0: Erst WM, dann Kündigung. Aber das sind die Prioritäten. Das ist unsere Nationalelf aus Regensburg, Niederbayern und der Oberpfalz. Viertel nach acht, ganz genau, Leute. Wir von hier bei Charivari mit Purple Disco Machine.

To Love Somebody, Holly Humberstone ist das bei Charivari. Ganz neu haben wir den dabei, um 7:45 gleich. Schauen wir ganz kurz auf die Straßen. Zwei Gefahrenmeldungen sind gerade aufgeploppt. Einmal die A3 Nürnberg-Regensburg, hier zwischen Neumarkt und Neumarkt-Ost, Gegenstände auf der Fahrbahn. Und die A6 Nürnberg nach Pilsen zwischen Amberg-Süd und Amberg-Ost. Hier in beiden Richtungen aufpassen, wir haben Rehe auf der Fahrbahn. Und dann darf heute Mittag tatsächlich der

Uhr 21 drehen sich mittlerweile schon die Kräne in Regensburg, Niederbayern und der Oberpfalz. Die Drucker sind natürlich auch am Rödeln hier bei Charivari. Gibt's dazu mehr Hits und mehr Vielfalt natürlich. Und Frankie Goes to Hollywood, ich sage euch die Nächsten, sie werden die perfekten Chefs, die einen einfach anschreien, dass man sich entspannen soll. Entspannt euch jetzt endlich mal! Hier ist Relax.

0: 23 bei Charivari. Teddy Swims ist fertig. Bad Dreams. Der Donnerstag bei der Arbeit startet. Mit 5 AM. Michael Schultes aktuelle Single haben wir dann gleich nach halb für euch. Dazu. I won't let the sun go down on me. Nick Kershaw aus den 80ern wird auch kommen. Und viele mehr Hits und mehr Vielfalt. Nach halb.
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8: Einen schönen guten Morgen. Kurz nach 8:30 haben wir es bei Charivari. Thema heute auch, weil wir kurz vor Pfingsten stehen. Der Bundestag stimmt ab, ob denn die Steuer auf Flugtickets ab Juli gesenkt werden soll. Die Hintergründe in den Nachrichten um 9 bei uns. Jetzt um 9:30 die Lokalreporter.
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10: Der Landkreis Neumarkt darf sich über Fördergelder freuen. Die kommen von der Bayerischen Landesstiftung. Die Gelder sind dafür gedacht, verschiedene Projekte zu unterstützen, beispielsweise Kirchen, historische Gebäude oder auch soziale Einrichtungen. Somit werden 8.500 Euro in den Rück- und Neuaufbau des Treppenaufgangs am Torturm am Klosterhof in Seligenpforten fließen. 2.400 Euro gehen nach Ottmaring, und zwar in die Orgelsanierung und Schädlingsbekämpfung der St. Ottmar Kirche dort. Saskia Hinsen, Charivari im Landkreis Neumarkt.
11: Von wegen Tourismus in unserer schönen Region bedeutet nur Prospekte verteilen. Beim Tourismustag Bayerischer Jura heute in Sinzing-Alsbrunn geht es auch um KI, Social Media und aktuelle Studien zum Bayerischen Jura. Experten geben Vorträge über Radwege, Tourismuszahlen und neue Ideen für unsere Region. Zum Schluss gibt's dann sogar noch eine kleine Wanderung am alpinen Steig. Diet Kapfinger, Charivari in Alsbrunn.
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8: Alles entspannt um 8.32 Uhr. Eine gute Fahrt euch.
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8: Zweimal Obacht in Regensburg, einmal in Wurzelhofen, die Kamerstraße, 30er Bereich und der Odessa-Ring. Da steht einer direkt am Kreisel, oben auf der Brücke oben. Höhe Parkplatz Donau-Arena Richtung Bajowanstraße. Und noch zweimal die B299, aber ein bisschen auseinander. Einmal Landkreis Kelheim am A93 Anschluss Siegenburg, Tempo 70. Und der zweite auf der 299er steht im Landkreis Amberg-Sulzbach, kurz nach Ursensollen im 70er Bereich beim A6 Anschluss. Wenn ihr noch irgendwas entdeckt, dann gerne auch Bescheid geben. 08000 08007, die kostenlose Charivari-Verkehrshotline.
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14: Die Wolken halten sich noch wacker im Charivari-Wetter. Die Sonne dahinter heizt uns aber schon richtig auf. Aktuell sind es 14 Grad in Regensburg beim Skatepark, 13 in Wernberg-Höblitz, Landkreis Schwandorf und 12 in Waffenbrunn, Landkreis Kamen. Und heute gibt es größtenteils einen freundlichen Mix aus Sonne und Wolken. Stellenweise vielleicht ganz kurz mal so ein kleines Regenchen, würde ich es bezeichnen. Also
8: ein
14: nicht
8: Regenchen?
14: Viel. Ja, nicht so viel halt. Also nur so ganz kurz so und dann ist es wieder weg.
8: Ja.
14: Also, das alles bei 24 Grad heute. Der Charivari-Wetter. Trend. Zum Start ins lange Pfingstwochenende wird es richtig schön ab morgen. Bis zu 28 Grad sind drin und dazu Sonne und Wolken im Mix.
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1: Und die große Latscherei ist losgegangen jetzt um kurz nach 8:30, weil Latscherei hört sich so despektierlich an, ne?
2: Nee, aber die große...
1: Fußwallfahrt.
2: Pilgerung.
1: Von Regensburg nach Altötting, 3 Tage, 111 Kilometer. Und das Faszinierende ist ja nicht mal, dass da 111 Kilometer gelaufen werden und so weiter und so fort, sondern das Faszinierende wirklich sind ja die persönlichen Geschichten, die da bei jedem einzelnen Pilger dahinter stecken.
2: Ja.
1: Das hören wir in 6 Minuten hier bei Charivari. Nach The Boss, Horst und Michael Schulte. Mehr Hits und mehr Vielfalt.

0: 8.41 Uhr, ganz genau. Donnerstagmorgen bei Charivari.
1: Morgen.
0: Und während sich jetzt viele von uns schon auf Erholung und Urlaub an Pfingsten langsam freuen, geben sich tatsächlich rund 2500 Leute ab heute wieder die volle Wanderdröhnung. Im positiven Sinne muss man sagen, die Fußwallfahrt von Regensburg nach Altötting ist unterwegs. Seit ein paar Minuten aus dem Kasernenviertel geht die erste Etappe erstmal Richtung Mangolding raus. Also wenn ihr da ein paar Straßensperrungen unterwegs habt, das ist eben wegen der Wallfahrt, genau.
1: Ja, und mittendrin ist unsere Charivari-Lokalreporterin Annika Schreiber, die die persönlichen Geschichten hinter den Pilgern herausfinden wollte. Weil ja jeder auch seine eigenen Gründe hat, diese Kilometer auf sich zu nehmen.
0: Genau.
1: Wie dieser Herr hier aus Immenreuth, Kreis Tirschenreuth.
2: Was bewegt einen, so oft mitzulaufen?
3: Am Anfang war so ein Versprechen, weil wir jahrelang keinen Nachwuchs hatten und ich habe gesagt, wenn sie schwanger ist, dann werde ich laufen.
2: Mhm.
3: Das mache ich seitdem.
2: Und es hat geklappt?
3: Es hat geklappt, ja.
2: Ja, wirklich und trotzdem Söhne. Dabei geblieben?
3: Ja.
2: Stark.
3: Das ist eine kleine Sucht, weil es, glaube ich, der Glaube spielt zwar auch eine Rolle, aber diese Gespräche, die man hat, die Menschen, die man kennenlernt und auch Lebensgeschichten hört, ist einfach gigantisch. Das ist die Wallfahrt.
0: Sau schön. Dann hoffen wir auf jeden Fall auf blasenfreie 111 Kilometer nach Altötting dann die nächsten drei Tage. Wir von hier bei Charivari. Weiter geht's um 8.43 Uhr jetzt mit Dua Lipa. Hier ist Houdini, danach Passenger. Mehr Hits und mehr Vielfalt.

0: Morgen.
1: Hallo.
0: 8.49 Uhr haben wir es.
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0: Hits und mehr Vielfalt bei Charivari. Mit Leonie und Callum Scott haben zusammen einen neuen Song gemacht. Richtig geschmeidig. Stay werden wir gleich nach 9 hören. It's my life. Und mit dem schrecken wir aus dem Nazzettel hoch. Seit 2000 Bon Jovi, It's My Life wird genauso kommen wie die 80er mit Nick Kershaw. Gleich nach 9 mehr Hits und mehr Vielfalt.
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0: Grüßt euch. 9 Uhr haben wir es ganz genau. Der Donnerstag bei Charivari mit den Nachrichten jetzt.
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2: Ich bin Christian Augustin. Schönen guten Morgen. Auf künftige Rentner kommen wohl einige Änderungen zu. Die Rentenkommission der Bundesregierung plant teils drastische Einschnitte. Wie die Bild berichtet, soll das Renteneintrittsalter bis 2060 schrittweise auf 70 Jahre steigen und das Rentenniveau ab 2031 von 48% auf 46% sinken. Die Kommission will ihre Vorschläge offiziell Ende Juni vorstellen. Der Bund steigt beim deutsch-französischen Rüstungskonzern KNDS ein. Laut Medienberichten möchte die Bundesregierung zunächst 40% der Anteile kaufen. Nach 3 Jahren soll der Anteil dann auf 30% sinken. KNDS stellt zum Beispiel den Leopard 2 Panzer her und wird auf rund 20 Milliarden Euro geschätzt. Bundesverteidigungsminister Boris Pistorius brachte den Einstieg Deutschlands beim Rüstungskonzern zum ersten Mal im vergangenen Sommer ins Spiel. Es wird spannend. 24 Tage vor dem Auftaktspiel der Nationalmannschaft bei der Fußball-Weltmeisterschaft wird heute der endgültige Kader bekannt gegeben. Bei einer Pressekonferenz verkündet Bundestrainer Julian Nagelsmann am Mittag die Kaderliste mit den 26 Spielern. Im Mittelpunkt steht vor allem das Torwartthema und ein mögliches Comeback von Manuel Neuer.
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3: Alte Haustierrassen helfen der Artenvielfalt hier auf den Riedenburger Weiden. Bereits seit über 10 Jahren weidet im Sommer immer die Rotviehherde der Familie Gramel aus Kalmünz. Heuer kommen noch Tiere von 2 weiteren Betrieben dazu. Die Rinder entfernen den alten Grasfilz und junge Triebe von bestimmten Gräsern. So haben seltene heimische Pflanzen und Tierarten eine Chance zurückzukehren. Im kommenden Vierteljahr werden die 3 Rinderherden als tierische Landschaftspfleger im Einsatz sein. Saskia Hinzen, Charivari in Riedenburg.
4: Bewegende Bilder. Heute startet die 197. Fußwallfahrt von Regensburg nach Altötting. Start 7.15 Uhr mit der Pilgermesse in der Kirche St. Albertus Magnus in Regensburg. Um 8 Uhr Start des Pilgerzuges mit diesmal 2500 Beteiligten. Insgesamt sind es 3 Pilgertage mit 9 Etappen ins 111 Kilometer entfernte Altötting. Heute geht's über Sünching, Geiselhöring bis Menkhofen. Hier kommt's jeweils zu Verkehrsbehinderungen. Die Kapfinger, Charivari in Regensburg.
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0: Alles Roger, um 9:03. Eine gute Fahrt euch.
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0: Die Kamerstraße in Regensburg-Wurzelhofen aufpassen im 30er-Bereich. Dann haben wir noch 2 Stück stehen auf der B299. Beide Male ein 70er-Bereich. Einmal im Landkreis Kelheim, Höhe A93, Anschluss Siegenburg. Einmal im Landkreis Amberg-Sulzbach, Höhe A6, Anschluss Ursensollen. Wenn ihr noch irgendwas entdeckt, dann gerne auch Bescheid geben. 08000 08007, die kostenlose Charivari-Verkehrshotline.
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8: Das Charivari-Wetter reißt langsam, aber sicher auf. So ein bisschen blau können wir schon überall so durch die Wolken blitzen sehen. Dazu sind es 15 Grad in Regensburg bei der Porta Pretoria, 14 in Berngau, Landkreis Neumarkt und 15 in Essing, Landkreis Kelheim. Und heute gibt es einen größtenteils freundlichen Mix aus Sonne und Wolken bei bis zu 24 Grad. Der Charivari-Wetter-Trend. Zum Start ins lange

0: Frühlingswochenende dreht's richtig auf. Bis zu 28 Grad sind's drin, dazu Sonne und Wolken auch im Wechsel.
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0: schon hier. 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
1: Ist aber auch absolut fair vom Wetter, finde ich, dass das Beste wieder bis zum Wochenende, bis zum langen Wochenende aufgehoben wird. Das haben wir unter der Woche jetzt. Haben wir so ein bisschen Regen hier und da gehabt, ein paar Wolken, ein Ticken kühler. Genau. Und jetzt Start in Richtung langes Wochenende. Schieben wir die Regler ein bisschen nach oben, das passt.
2: Und Samstag habe ich schon gesehen, bis zu 31 Grad.
1: Ja, wir können jetzt derweil am Donnerstag noch ein bisschen vor uns hinwurschteln, um kurz nach 9. Das Charivari-Morgenteam am Start. Jasmin und Lutz, grüß euch. Hallo. Mit Leonie und Callum.

0: für Stück ran. Jetzt Musiala, glaube ich, war der Neueste, der jetzt sicher als Mitfahrer dabei ist, war schon vorher klar. Aber genau über den Musiala kommen jetzt noch ganz andere Schlagzeilen.
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0: Der gute Jamal Musiala hätte sich kurz vor der WM-Kadernominierung heute mit Sicherheit auch andere Schlagzeilen gewünscht. Es ist aber jetzt raus. Er hatte letztes Jahr mit fast 200 km/h in seinem Audi A7 einen Autounfall in einem 120er-Bereich. Auf der A8 im Münchner Süden hat beim Überholen ein anderes Auto übersehen. Aber sowohl Jamal und seine kleine Schwester im einen Auto als auch die beiden im anderen Auto keine schlimmeren Verletzungen. Der Jamal hat die Strafe akzeptiert, Lappen weg unter anderem, und spricht reumütig von einem einschneidenden Erlebnis. Das glaube ich aber. In Großbritannien, da sehen wir heute den medialen Super-GAU. Ein Radiosender hat versehentlich das Protokoll Monarch ausgelöst und damit fälschlicherweise den Tod von König Charles gemeldet. Schuld soll angeblich eine Computerpanne gewesen sein. Ja. Ich glaube eher, dass da irgendein Schussel einen richtigen Anschluss bekommen hat. Und kurz nochmal zum Fußball und der Dönerbelohnung. Nationalspieler Dennis Undaff hat versprochen, wenn seine Stuttgarter am Wochenende das DFB-Pokalfinale in Berlin gegen die Bayern gewinnen, dann gebe ich eine Runde Döner für alle aus. Hat dafür wohl auch auf YouTube Videos extra angeschaut, um den besten Dönerladen zu finden. Wobei das nach 10 Siegerbier um 5 Uhr in der Früh frischt ist, glaube ich.
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Was gleich? Viertel zehne. Der Donnerstagvormittag bei Charivari. Und während die Nominierung unseres WM-Kaders läuft gerade, ist es ein neues System hier über Social Media und keine Ahnung, werden die Videos gepostet von diversen Leuten, so Salami, Scheibchen, taktikartig, kommen sie Stück.

0: Grüß euch. Wir haben es kurz vor 21:30 bei Charivari. Und gehen gleich ab mit dem Bruno Mars. I Just Might. Seine aktuelle Single werden wir hören. Dazu für den Donnerstag bei der Arbeit. Die 80er mit den Pet Shop Boys. It's a Sin. Und noch viele mehr Hits und mehr Vielfalt. Leute, gleich nach halb.
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0: Grüßt euch. 21:30 genau mittlerweile. Der Donnerstagvormittag bei Charivari mit den Lokalreportern um halb jetzt.
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6: Ab heute Abend ist die Altstadt in Kelheim noch ein bisschen bunter. Seit 35 Jahren werden hier die Schaufenster

0: der Geschäfte zu kleinen Kunstgalerien. So auch heuer wieder. Dank der Gruppe Kunst, der Sparkasse und dem Altstadtmarketing können Künstlerinnen und Künstler ihre Werke ausstellen. Und zwar in zahlreichen Geschäften, ganz kostenlos zum Bestaunen. Auftakt von Eine Stadt wird zur Galerie ist heute Abend am Ludwigsplatz 1 um 18.30 Uhr. Die Aktion läuft bis Ende Juni. Sabine Hofer, Charivari in Kelheim.
1: Der Landkreis Neumark darf sich über Fördergelder freuen. Die kommen von der Bayerischen Landesstiftung. Die Gelder sind dafür gedacht, verschiedene Projekte zu unterstützen, beispielsweise Kirchen, historische Gebäude oder auch soziale Einrichtungen. Somit werden 8.500 Euro in den Rück- und Neuaufbau des Treppenaufgangs am Torturm am Klosterhof in Seligenpforten fließen. 2.400 Euro gehen nach Ottmaring, und zwar in die Orgelsanierung und Schädlingsbekämpfung der St. Ottmar Kirche dort. Saskia Hinsen, Charivari im Landkreis Neumark.
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3: Um 9.31 Uhr, lasst das Laufen, alles frei.
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3: Zwei Stück haben wir gerade scharf, beide auf der B299, beide an der Autobahn, beide in einem 70er-Bereich. Der eine aber im Landkreis Kelheim an der A93 bei Siegenburg und der andere im Landkreis Amberg-Sulzbach an der A6 bei Ursensollen. Wenn ihr noch irgendwas entdeckt, gerne Bescheid geben. 08000 ist unsere kostenlose Charivari-Verkehrshotline.
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6: Das Charivari-Wetter noch bewölkt, aber das, was auf uns zukommt, das ist der Sommerknaller schlechthin. Erstmal zum Hier und Jetzt. 15 Grad haben wir in Regensburg beim Karl-Freitag-Park. 14 sitzt in Pilsach, Landkreis Neumarkt und 15 in Bruck, Landkreis Schwandorf. Und heute gibt es einen größtenteils freundlichen Mix aus Sonne und Wolken bei bis zu 24 Grad. Der Charivari-Wettertrend. Zum Start ins lange Pfingstwochenende wird es dann richtig gut ab morgen. Bis zu 28 Grad sind morgen drin, dazu Sonne und Wolken im Wechsel. Samstag knacken wir dann schon die 30 Grad. Es werden 31.
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0: weiter geht's mit dem Charivari-Morgenteam.
1: Aber von 31 Grad am Samstag gehen wir jetzt erstmal zu Paragraph 31, Abschnitt 4 in den Akten. Leute, wir sind bei der Arbeit alle, egal ob im Büro oder auf der Baustelle, und machen uns eine gute Zeit mit mehr Hits und mehr Vielfalt. Das Charivari-Morgenteam hier am Start, Jasmin und Lutz.
2: Hallo.
1: Und jetzt kommen Benson, Boone und Quops.

0: 43 haben wir es. Der Donnerstagvormittag bei Charivari. So, und die Jasmin, die werden wir jetzt schon einen Tag früher ins lange Pfingstwochenende schicken, ne?
1: Oh ja, tschüssi!
0: Was wird bei dir gehen? Ganz viel Nixen, dein Lieblingssport?
1: Ja, so Nixen, bisschen Ausflüge und am Samstag haben wir schon Daydrinking eingeplant. Ich freue mich!
0: Herzlichen Glückwunsch,
1: Dankeschön.
0: Ich glaube, im Namen von allen von uns. Nein, wir machen uns dann morgen einen ganz entspannten in der Früh, unsere Wohlfühloase hier morgens dann am Freitag, werden auf der Ringsburger Duld sein, wir werden beim Pfingstritt in Bad Kötzing sein, ist ja eine hochheilige Angelegenheit. Weihnachten kann ausfallen, Pfingstritt never ever. Mhm. Und machen uns dann einfach eine gute Zeit, morgen in der Früh. Bis morgen, Devine.
1: Tschüss.
0: Ciao, ciao und viel Spaß weiter hier mit Charivari am Donnerstag.

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16: Ich bin Christian Augustin. Es gibt erste Details zur geplanten Reform des

0: Rentensystems. Wie die Bild berichtet, schlägt die Rentenkommission der Bundesregierung unter anderem vor, das Renteneintrittsalter bis zum Jahr 2060 schrittweise auf 70 Jahre anzuheben. Das würde alle treffen, die nach 1990 geboren sind. Außerdem soll das Rentenniveau ab dem Jahr 2031 von 48% auf 46% sinken. Ob Urlaub oder Geschäftsflüge, die Bundesregierung kümmert sich heute um die Steuer auf Flugtickets. Der Bundestag stimmt über eine Senkung der Steuer ab. Bei Kurzstreckenflügen geht es um 2,50 Euro weniger, für die Mittelstrecke gut 6 Euro und bei Fernflügen um 11,40 Euro. Die Branche hofft unterdessen, dass die Steuer gleich ganz abgeschafft wird. Der erste Spieler, der mit der Nationalmannschaft mit zur Fußball-Weltmeisterschaft fährt, steht schon fest. Es ist Kapitän Joshua Kimmich, das gab der DFB heute Morgen bekannt. Den restlichen Kader verkündet Bundestrainer Julian Nagelsmann am Mittag. Vor allem um Weltmeistertorhüter Manuel Neuer gibt es seit Tagen Diskussionen. Hier geht es noch um die offizielle Bestätigung und die Begründung, warum der Bundestrainer sich nun offenbar umentschieden hat und nicht mehr auf Oliver Baumann im Tor setzt.
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2: Gerade keine Meldungen von den Straßen.
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2: Geblitzt wird auf der B299 hier im Landkreis Amberg-Sulzbach und zwar kurz nach Ursensäulen im 70er-Bereich auf Höhe der Anschlussstelle zur A6 und ganz neu reingekommen der Blitzer in Wörth an der Donau, der steht da direkt am Ortseingang, nämlich in der Hochbergstraße.
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2: In Regensburg entlang der Donaulände momentan 16 Grad, in Cham an der Spitalkirche derzeit 15 Grad und in Fensterbach im Landkreis Schwandorf auch hier zum Teil bewölkt, aber trotzdem milde 15 Grad. Heute gilt beim Wetter mit Wolken rein, mit Sonne raus. Zunächst ist es noch ziemlich bewölkt bei uns in der Region und da kann es stellenweise noch den ein oder anderen kleinen Regenschauer geben. Aber je später der Tag, umso weniger Wolken und umso mehr Platz für die Sonne. Heute gut 21 Grad entlang der Donau. Der Wettertrend. Wie verabredet landet pünktlich zum Start der Pfingstferien der Sommer bei uns in der Region. Morgen schon viel Sonnenschein und lockere Wolken bei gut 24 Grad. Die nächsten Tage liegen die Temperaturen dann immer so an der 30 Grad-Marke.
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0: Kindertheater Alles mutig. Mit Figuren, Musik und einer lustigen Geschichte übers Angsthaben und Zusammenhalten. Los geht's um 2, geeignet für Kinder ab 3 Jahren. Und eher was für größere Köpfe. Morgen Abend lädt die Sternwarte Regensburg zum Monatsvortrag Was ist Zeit ein? Physiker Professor Dr. Stefan Kreitmeier spricht über unsere Wahrnehmung von Zeit und darüber, was die Wissenschaft dazu sagt. Das klingt nach Stoff zum Grübeln, danach auf dem Heimweg.
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2: Morgen Nachmittag kommt der kleine Rabe Socke nach Zeitlan. Im Pfarrsaal gibt's das

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10: A6, Pilsen Richtung Nürnberg. Zwischen Amberg-West und Sulzbach-Rosenberg. Achtung, kaputtes Fahrzeug. Da gibt's Behinderungen nach einem Unfall.
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10: Im Landkreis Regensburg wird geblitzt in Wörth an der Donau und zwar da in der Hochbergstraße direkt am Ortseingang, wenn man von Bayern herkommt.
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10: Heute gilt beim Wetter mit Wolken rein, mit Sonne raus. Zunächst ist es noch ziemlich bewölkt bei uns in der Region und da kann es stellenweise noch den ein oder anderen kleinen Regenschauer geben. Aber je später der Tag, umso weniger Wolken und umso mehr Platz für die Sonne. Heute gut 21 Grad entlang der Donau. Der Wettertrend. Wie verabredet landet pünktlich zum Start der Pfingstferien der Sommer bei uns in der Region. Morgen schon viel Sonnenschein und lockere Wolken bei gut 24 Grad. Die nächsten Tage liegen die Temperaturen dann immer so an der 30 Grad Marke.
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17: Ich bin Helen Martin. Im Landtag hat Bayerns Ministerpräsident Söder heute eine Regierungserklärung gehalten. Als Generalmotto bezeichnete er Economy First für den Bund und für Bayern.
18: Corona, Ukraine-Krieg und die Gaskrise. Jetzt der Iran-Krieg und die Ölkrise. Für keine der Krisen liegt die Verantwortung bei uns im Land. Wir müssen uns auf die Hinterfüße stellen und selber besser werden. Das ist die Antwort, die wir geben als Land, als Gemeinschaft.
17: Der Freistaat setze auch in schwierigen Zeiten auf Innovation für Wettbewerbsfähigkeit, Transformation und Investition, so Söder weiter. Der Bundestag hat heute einiges auf der Agenda stehen. Unter anderem stimmt das Parlament am Abend über eine Senkung der Ticketsteuer im Flugverkehr zum 1. Juli ab. Außerdem will der Bundestag den Weg freimachen für die weitere Planung von Milliardenprojekten bei der Bahn. Und es soll auch über die Einführung eines digitalen Führerscheins

0: Führungszeugnisses abgestimmt werden. SpaceX plant einen Megabörsengang und hat dabei Milliardenverluste im Gepäck. Letztes Jahr hat die Weltraumfirma von Elon Musk fast 5 Milliarden Euro Verlust gemacht. Schuld daran sind zum Beispiel die hohen Kosten für die Entwicklung der großen Rakete Starship. Trotzdem strebt SpaceX bei dem für Mitte Juni geplanten Börsengang eine Bewertung von 2 Billionen Dollar an. Das wäre der größte Börsengang aller Zeiten. Sind die Behörden bei uns gut auf einen größeren Stromausfall vorbereitet? Die Mehrheit der Menschen in Deutschland sagt nein. Zumindest ist das bei einer Verivox-Umfrage rausgekommen. Da haben nur knapp 13% der Befragten gesagt, dass sie finden, die Behörden seien gut vorbereitet. Selbst vorgesorgt haben rund 30%, zum Beispiel mit Taschenlampen, Essens- und Wasservorräten oder auch mit Powerbanks. Welche 26 Spieler fahren mit zur Fußball-WM in den USA, Kanada und Mexiko? Das gibt Bundestrainer Julian Nagelsmann am Mittag offiziell bekannt. Aber vorab hat der DFB schon mal den ersten WM-Fahrer auf Social Media verkündet. Es ist Kapitän Joshua Kimmich. Ansonsten brodelt die Gerüchteküche schon seit Tagen, was den Kader angeht. Das Comeback von Torhüter Manuel Neuer dürfte mit der Pressekonferenz wohl offiziell gemacht werden.
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2: A6 Pilsen Richtung Nürnberg zwischen Amberg-West und Sulzbach-Rosenberg. Achtung, kaputtes Fahrzeug nach einem Unfall. Hier ist momentan der Einfahrtsbereich blockiert. Da gibt's Behinderungen.
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2: Im Landkreis Regensburg wird geblitzt. Und zwar in Wörth an der Donau, in der Hochbergstraße am Ortseingang, wenn man von Bayern herkommt.
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2: Bewölkt, aber warm ist es. In Regensburg am Turmtheater sind es aktuell 18 Grad. 16 Grad messen wir in Straubing am Stadtturm. Und in Schwarzenfeld, Landkreis Schwandorf, sind es 17 Grad. Da hängen noch einige dunkle Wolken über der Region. Da kann es hier und da auch noch den einen oder anderen kleinen Regenschauer geben. Aber je später der Tag, umso weniger Wolken und umso mehr Sonne kriegen wir heute ab. Es wird noch ein Stück wärmer mit bis zu 21 Grad entlang der Donau. Der Wettertrend. Sommer ist in Sicht. Und zwar wie verabredet pünktlich zum Start in die Pfingstferien. Morgen Sonnenschein und Wolken bei 21 Grad und dann wird es stetig wärmer und schöner.
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1: Ich sag's euch, die Jasmin, unsere Social Media Queen versucht mir tatsächlich seit heute am frühen Morgen klarzumachen, wie geil es denn ist, dass das schottische Hochlandrind das Trendtier des Jahres 2026 ist.
2: Wird, auf jeden Fall. Also wundert's euch nicht, wenn die Leute mit Pullis, Taschen oder auch Salzstreuer mit diesem Rind drauf rumlaufen. Es ist einfach wunderschön. Es ist Langhaar, es hat Hörner, es ist orange.
1: So wie ein Jacken ein bisschen sieht das aus,
2: ja,
1: ne?
2: Ja, ganz genau. Und die Leute auf Instagram, wir haben nämlich in unserer Charivari Insta-Story gefragt, die sind auch auf meiner Seite. 70%.
1: Aber die Frage ist einfach nur, warum?
2: Warum nicht? Also ich meine, Dackel ist langsam auch ein bisschen, ich will nicht sagen ausgelutscht, aber...
1: Das ist der Punkt. Wahrscheinlich haben alle Leute jetzt mittlerweile genügend Dackel und genügend Alpaka-Zeug zu Hause, eben, dass die Industrie sagt, Leute, komm...
2: Neues
1: neue
2: Tier.
1: Idee, jetzt kommt das schottische Hochland drin.
2: Ja.
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11: A3 Nürnberg Richtung Regensburg. Zwischen Oberösbach und Neumarkt Gefahr durch Gegenstände auf der Fahrbahn. Der rechte Fahrstreifen momentan blockiert.
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11: Auf der B20 steht ein Blitzer, kam Richtung Straubing fahrend. Auf Höhe Dreitsching wird bei der Brücke geblitzt. Und im Landkreis Regensburg in Wörth an der Donau, in der Hochbergstraße, direkt am Ortseingang, wenn man von Bayern herkommt.
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11: Da hängen noch einige dunkle Wolken über der Region. Da kann es hier und da auch noch den einen oder anderen kleinen Regenschauer geben. Aber je später der Tag, umso weniger Wolken und umso mehr Sonne kriegen wir heute ab. Es wird noch ein Stück wärmer mit bis zu 21 Grad entlang der Donau. Der Wettertrend. Sommer ist in Sicht und zwar wie verabredet pünktlich zum Start in die Pfingstferien. Morgen Sonnenschein und Wolken bei 21 Grad und dann wird es stetig wärmer und schöner.
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3: Der gute Jamal Musiala hätte sich kurz vor der WM-Kadernominierung heute mit Sicherheit auch andere Schlagzeilen gewünscht. Es ist aber jetzt raus. Er hatte letztes Jahr mit fast 200 km/h in seinem Audi A7 einen Autounfall in dem 120er-Bereich. Auf der A8 im Münchner Süden hat beim Überholen ein anderes Auto übersehen. Aber sowohl Jamal und seine kleine Schwester im einen Auto als auch die beiden im anderen Auto keine schlimmeren Verletzungen. Der Jamal hat die Strafe akzeptiert, Lappen weg unter anderem, und spricht reumütig von einem einschneidenden Erlebnis. Das glaube ich aber. In Großbritannien, da sehen wir heute den medialen Super-GAU. Ein Radiosender hat versehentlich das Protokoll Monarch ausgelöst und damit fälschlicherweise den Tod von König Charles gemeldet. Schuld soll angeblich eine Computerpanne gewesen sein. Ja. Ich glaube eher, dass da irgendein Schussel einen richtigen Anschiss bekommen hat. Und kurz nochmal zum Fußball und der Dönerbelohnung. Nationalspieler Dennis Undaff hat versprochen, wenn seine Stuttgarter am Wochenende das DFB-Pokalfinale in Berlin gegen die Bayern gewinnen, dann gebe ich eine Runde Döner für alle aus. Hat dafür wohl auch auf YouTube Videos extra angeschaut, um den besten Dönerladen zu finden. Wobei das nach 10 Siegerbier um 5 Uhr in der Früh frisch ist, glaube ich.
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15: Ich bin Helen Martin. Wer fährt für Deutschland zur Fußball-Weltmeisterschaft? Diese Frage beantwortet Bundestrainer Julian Nagelsmann ab 13 Uhr bei der offiziellen Kaderbekanntgabe. Vorab hatte der DFB schon öffentlich gemacht, dass Kapitän Joshua Kimmich dabei ist. Ansonsten geht's vor allem um die Torwartfrage. Mehr von Pia Wegner.
16: Seit Tagen brodelt die Gerüchteküche, dass Manuel Neuer zur Nationalelf zurückkehren soll. Und laut Informationen der Bild-Zeitung steht sein Comeback jetzt auch fest. Der Bundestrainer soll außerdem schon mit dem Hoffenheimer Schlussmann Oliver Baumann telefoniert und seine Entscheidung mitgeteilt haben, nämlich, dass Neuer als Nummer 1 zur WM fährt. Insgesamt 26 Spieler dürfen mit zur WM.
15: Es ist zu normalen Zeiten während der Legislaturperiode eher selten eine Regierungserklärung im Landtag. Bayerns Ministerpräsident Söder hat heute davon Gebrauch gemacht. Bayern müsse viele Krisen bewältigen, die alle von außen kämen. Als Generalmotto bezeichnete Söder Economy First, sowohl für Bayern als auch für den Bund. Außerdem warb Söder für die geplanten Reformen der Bundesregierung bei Rente, Krankenversicherung, Arbeitsmarkt und Steuern. Die Bundesregierung hat einen Medienbericht über eine mögliche Anhebung des Renteneintrittsalters auf 70 Jahre zurückgewiesen. Kanzleramtschef Frei hat im Fernsehsender Welt von Spekulationen gesprochen. Auch Mitglieder der Rentenkommission haben den Bericht der Bild-Zeitung dementiert. Die SPD-Politikerin Klose sagte, vieles sei noch nicht entschieden, man brauche noch 4 bis 5 Wochen. Die EU-Kommission hat ihre Wachstumsprognose für Deutschland halbiert. Wegen hoher Energiepreise durch den Iran-Krieg erwartet sie für dieses Jahr nur noch 0,6% Wirtschaftswachstum,

0: Im Herbst waren es noch 1,2%. Auch für die Eurozone hat die Kommission die Prognose gesenkt. Erst 2027 soll sich die Lage verbessern. Der Berg ruft, heißt es ab heute wieder in Erlangen, denn die Erlanger Bergkirchweih startet. Pünktlich um 17 Uhr wird der neue Erlanger Oberbürgermeister Jörg Vollert mit dem traditionellen Fassanstich das älteste Bierfest der Welt eröffnen. Die Bergkirchweih geht bis zum 1. Juni.
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2: Hier in Sengenthal konnte ein dreister Rucksackdieb geschnappt werden. Als Mittwochabend eine Frau ihren Rucksack in ihrer Wohneinheit einen Moment unbeaufsichtigt ließ, nutzte er die Gunst der Stunde. Der junge Mann schnappte sich besagten Rucksack und machte sich damit aus dem Staub. Allerdings übersah er das Handy, das noch in dem Rucksack war. Darüber konnte die Polizei den Dieb letztendlich orten. Der Rucksack wurde in der Wohnung des Marokkaners sichergestellt. Gegen ihn wurde Anzeige erstattet. Saskia Hinzen, Charivari in Sengenthal.
3: Da wird uns geholfen. In Regensburg hat die Stadt jetzt im Netz einen neuen digitalen Helfer auf allen städtischen Seiten unter regensburg.de gestartet. Der Chatbot Rattisbot beantwortet ab sofort unsere Fragen rund um Öffnungszeiten, Unterlagen oder Online-Anträge. So sollen wir Infos auf der städtischen Internetseite schneller und einfacher finden. Vielleicht spart er uns künftig ja die ein oder andere Telefonwarteschleife. Diet Kapfinger, Charivari in Regensburg.
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4: A3 Nürnberg Richtung Regensburg zwischen Oberösbach und Neumarkt. Achtung, hier Gefahr durch Gegenstände auf der Fahrbahn. Der rechte Fahrstreifen ist blockiert.
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4: Blitzer steht auf der B20, kam Richtung Straubing fahrend. Bei Treitsching, bei der Brücke, wird geblitzt. In Regensburg einer in der Weißenburger Straße statt einwärts fahrend. Und im Landkreis Regensburg in Köfering im St. Margaretha-Weg. Tempo 50 gilt hier. Und außerdem noch ein Blitzer aus dem Landkreis Regensburg findet man in Wörth an der Donau in der Hochbergstraße am Ortseingang, wenn man von Bayern herkommt. Das war noch nicht alles. Wir haben noch jemanden in der Leitung. Hallo.
6: Ja, hallo, hier ist der Hans. Ich hätte eine Frage wegen dem Blitzer.
4: Gerne.
6: Habt ihr den in der Frankenstraße schon gegenüber, schräg gegenüber vom Regina nach dieser Parkbucht?
4: Regensburg-Frankenstraße, jetzt haben wir den. Danke für den Anruf.
6: Ja, gerne.
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4: In Kelheim am alten Kanalhafen momentan warme 18 Grad. Auch in Neumarkt am Museum Lothar Fischer richtig warm mit 18 Grad. Und das gleiche auch in Herrngiersdorf aktuell. Da sind noch einige graue Wolken in der Region unterwegs. Hier und da fällt auch noch mal ein bisschen Regen. Es wird allerdings noch einen kleinen Ticken milder mit bis zu 21 Grad. Und es wird sonniger im Laufe des Tages. Im Laufe des Nachmittages werden die Wolken immer weniger und die Sonne nimmt mehr und mehr Raum über uns ein. Der Wettertrend. Sonne ist genau das Stichwort für die nächsten Tage. Morgen schon richtig schön mit lockeren Wolken, das bei 24 Grad und dann wird es stetig wärmer. Die Temperaturen tasten sich nach oben Richtung sommerliche 30 Grad.
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4: Alles, was ihr aus eurer Region wissen müsst, kriegt ihr hier bei unseren Lokalreportern. Und darüber sprechen wir gleich.
2: Aktuell wird wieder der Titel Amateur des Jahres vom DFB und Fußball.de vergeben. Und er könnte in den Landkreis Neumarkt gehen. An wen und wie ihr dabei helfen könnt, hört ihr gleich hier bei Treffpunkt Mittag auf Charivari.
4: Und dazu kriegt ihr eine große Portion Musik gleich. Der schottische Superstar Maggie Reilly kommt im Sommer zu uns nach Deutschland für ein paar Konzerte. Ihr hört sie gleich mit einem ihrer größten Hits aus den frühen 90ern, Every Time We Touch. Davor ein anderer Hit von der britischen Insel, Hurts, gemeinsam mit dem Berliner DJ Purple Disco Machine und ihre Neuauflage von Wonderful Life.

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3: Schon viermal ging die DFB-Auszeichnung Amateur des Jahres nach Bayern. Dieses Jahr könnte es wieder soweit sein. Vielleicht geht die Auszeichnung in den Landkreis Neumarkt. Und zwar an Spieler und Jugendtrainer Markus Unterhuber vom DJK TSV Dietfurt. Der 32-Jährige spielt da nicht nur sehr zuverlässig in der ersten Mannschaft. Er ist vor allem auch der Motor und Mentor der Vereinsjugend. Er ist unglaublich engagiert, bildet sich regelmäßig weiter und steht voll hinter seinem Team und seinen Jugendlichen. Er ist außerdem für seine Präventionsarbeit bekannt. Er ist sehr aktiv bei Aktionen, beispielsweise wie Kinder stark machen oder Null Alkohol, Voll Power. Aber um den Titel Amateur des Jahres zu erlangen, braucht er eure Hilfe. Ihr könnt ab sofort online für ihn abstimmen unter voting.fußball.de.
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13: Auch dieses Jahr wird es im Landkreis Kelheim wieder die Mut-Silversurfer-Kurse geben. Was 2023 als Modellprojekt gestartet ist, ist mittlerweile eine feste Institution. Die Kurse richten sich an Senioren und vermitteln ihnen grundlegendes Smartphone-Wissen. Also wie beispielsweise Videotelefonie funktioniert, wie sie Urlaubsfotos teilen oder Online-Fahrpläne abrufen. Die Wartelisten sind bekanntermaßen sehr lang, da die Teilnehmerzahl der Kurse bewusst klein gehalten wird. Die neuen Kurse starten im August, anmelden geht telefonisch. Saskia Hinzen, Charivari im Landkreis Kelheim.
14: Morgen ist letzter Schultag, dann sind die Pfingstferien da. Wer ist denn noch auf der Suche nach Ferienideen für die Kinder in den Sommerferien? Die junge VHS Regensburg hat jetzt ihr Sommerprogramm online gestellt. Mit dabei sind Kreativworkshops, Hip-Hop, Kochen, KI-Kurse oder sogar Ringe schmieden. So dürfte in den Sommerferien dann garantiert keine Langeweile aufkommen. Diet Kapfinger, Charivari in Regensburg.
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16: A6 Pilsen Richtung Nürnberg zwischen Amberg Ost und Amberg Süd steht ein kaputter LKW. Der rechte Fahrstreifen ist gesperrt, hier gibt es Behinderungen.
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16: Auf der B20 wird geblitzt, kam Richtung Straubing fahren, bei Dreitsching, auf Höhe der Brücke. In Regensburg im Stadtgebiet steht ein Blitzer in der Weißenburger Straße, statt einwärts fahrend. Dann auch noch in der Frankenstraße, kurz nach dem Kino, Richtung Donau-Einkaufszentrum. Im Landkreis Regensburg steht ein Blitzer in Köfering, im St. Margaretha-Weg. Und im Landkreis Kelheim wird einmal in Teugen geblitzt, in der Lengfelder Straße, kurz vorm Autohaus. Und in Painten, da steht der Blitzer in der Kelheimer Straße, auf Höhe der Tanke, der fotografiert in beide Richtungen.
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16: Da sind noch einige graue Wolken in der Region unterwegs hier und da fällt auch noch mal ein bisschen Regen. Es wird allerdings noch einen kleinen Ticken milder mit bis zu 21 Grad und es wird sonniger im Laufe des Tages. Im Laufe des Nachmittages werden die Wolken immer weniger und die Sonne nimmt mehr und mehr Raum über uns ein. Der Wettertrend. Sonne ist genau das Stichwort für die nächsten Tage.

0: Morgen schon richtig schön mit lockeren Wolken, das bei 24 Grad und dann wird es stetig wärmer. Die Temperaturen tasten sich nach oben Richtung sommerliche 30 Grad.
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So klingt euer Donnerstag. Hier ist Treffpunkt Mittag. Schön, dass ihr dabei seid. Für Fußballfans ist das heute ein echt wichtiger Tag. Der deutsche WM-Kader wird verkündet. Und das auf so schöne Art. Auf den Social-Media-Kanälen teilen nämlich die Familienmitglieder den Spielern mit, dass sie dabei sind. Am 11. Juni startet dann die Fußball-Weltmeisterschaft, die heuer in Mexiko, den USA und in Kanada stattfinden wird. Die ersten Spieler haben ihre Botschaften schon bekommen, zum Beispiel Nico Schlotterbeck oder Joshua Kimmich. Und wer da alles mit dabei ist und Deutschland heuer bei der WM vertritt, das hört ihr unter anderem in unseren Nachrichten. Weiter geht's an diesem Donnerstagmittag mit mehr Hits, mehr Vielfalt.

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15: Ich bin Helen Martin. Wegen des Iran-Kriegs sind ja die Energiepreise deutlich nach oben gegangen. Die EU-Kommission hat deshalb ihre Prognose für das Wirtschaftswachstum in Deutschland für dieses Jahr halbiert. Die Experten erwarten nur noch einen Anstieg des Bruttoinlandsprodukts um 0,6%. Im Herbst waren es noch 1,2%. Auch für die gesamte EU hat Brüssel die Prognose gesenkt. Nach der Regierungserklärung von Bayerns Ministerpräsident Söder kommt Kritik aus der Opposition. Grünen-Fraktionschefin Schulze sagte, die Grünen stimmten grundsätzlich zu, dass die Lage durch Krisen schwierig sei und es dringend Reformen brauche. Die Bundespolitik bremse aber und auch die CSU trage Verantwortung auf Bundesebene, so Schulze. Und in Bayern käme zum Beispiel der soziale Wohnungsbau nicht schnell genug voran. Die Bild-Zeitung hatte ja berichtet, dass das Renteneintrittsalter schrittweise bis zum Jahr 2060 auf 70 Jahre angehoben werden soll. Das sei ein Plan der Rentenkommission der Bundesregierung. Doch die hat diesen Bericht jetzt zurückgewiesen. Meldungen über ein höheres Renteneintrittsalter seien Spekulation, so Kanzleramtschef Frei. Er geht davon aus, dass die Einzelheiten weiterhin kontrovers diskutiert werden. Die von der Regierung eingesetzte Kommission soll ihren Bericht Ende Juni vorlegen. Ein langes Feiertagswochenende und die allerbesten Wetteraussichten. Deutschland wird zu Pfingsten unterwegs sein. Das sorgt für volle Straßen, aber auch für volle Züge. Diana Kramer mit den Einzelheiten.
16: Besonders voll dürfte es im Bahnverkehr am Freitag werden, wenn alle ins Pfingstwochenende starten und dann wieder am Pfingstmontag, wenn die Rückreise ansteht. Vor allem zwischen den großen Metropolen wie Berlin und München, Frankfurt und München oder Hamburg und Berlin rechnet die Bahn mit einer hohen Auslastung der Züge und empfiehlt Reisenden an diesen Tagen einen Sitzplatz zu reservieren.
15: Japan bekommt den weltweit ersten Pokémon-Flughafen. Und zwar wird der Flughafen Noto in der zentraljapanischen Präfektur Ishikawa entsprechend umbenannt. Ab dem 7. Juli gibt es dann über 100 Flug-Pokémon am Airport-Gebäude, 3D-Monumente von Pokémon und Merchandise-Shops. Die sollen auch Touristen in die Region locken, die 2024 von einem schweren Erdbeben getroffen worden war.
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1: Hier in Sengenthal konnte ein dreister Rucksackdieb geschnappt werden. Als Mittwochabend eine Frau ihren Rucksack in ihrer Wohneinheit einen Moment unbeaufsichtigt ließ, nutzte er die Gunst der Stunde. Der junge Mann schnappte sich

0: sagten Rucksack und machte sich damit aus dem Staub. Allerdings übersah er das Handy, das noch in dem Rucksack war. Darüber konnte die Polizei den Dieb letztendlich orten. Der Rucksack wurde in der Wohnung des Marokkaners sichergestellt. Gegen ihn wurde Anzeige erstattet. Saskia Hinzen, Charivari in Sengenthal.
1: Da wird uns geholfen. In Regensburg hat die Stadt jetzt im Netz einen neuen digitalen Helfer auf allen städtischen Seiten unter regensburg.de gestartet. Der Chatbot Rattisbot beantwortet ab sofort unsere Fragen rund um Öffnungszeiten, Unterlagen oder Online-Anträge. So sollen wir Infos auf der städtischen Internetseite schneller und einfacher finden. Vielleicht spart er uns künftig ja die ein oder andere Telefonwarteschleife. Diet Kapfinger, Charivari in Regensburg.
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4: A3 Regensburg Richtung Nürnberg zwischen Neumarkt Ost und Neumarkt 2 Kilometer Stau. A6 Pilsen Richtung Nürnberg zwischen Amberg Ost und Amberg Süd. Ein kaputter LKW, der rechte Fahrstreifen ist hier momentan gesperrt.
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4: Auf der B20 steht ein Blitzer, kam Richtung Straubing fahrend auf Höhe von Dreitsching bei der Brücke. Im Regensburger Stadtgebiet wird in der Weißenburger Straße statt einwärts fahrend geblitzt. Außerdem noch in der Frankenstraße, kurz nach dem Kino. Im Landkreis Regensburg steht der Blitzer in Köfering, im St. Margaretha-Weg. Und im Landkreis Kelheim steht ein Blitzer einmal in Painten, in der Kelheimer Straße, auf Höhe der Tanke, fotografiert in beide Richtungen. Und in Teugen steht auch ein Blitzer in der Lengfelder Straße, kurz vorm Autohaus.
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4: In Neumarkt am Schreiberhaus momentan knappe 20 Grad, in Kelheim am Archäologischen Museum sind es 19 Grad und 19 Grad auch in Parsberg. Heute gilt beim Wetter mit Wolken rein, mit Sonne raus. Zunächst ist es noch ziemlich bewölkt bei uns in der Region und da kann es stellenweise noch den ein oder anderen kleinen Regenschauer geben. Aber je später der Tag, umso weniger Wolken und umso mehr Platz für die Sonne. Heute gut 21 Grad entlang der Donau. Der Wettertrend. Wie verabredet landet pünktlich zum Start der Pfingstferien der Sommer bei uns in der Region. Morgen schon viel Sonnenschein und lockere Wolken bei gut 24 Grad. Die nächsten Tage liegen die Temperaturen dann immer so an der 30 Gradmarke.
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4: Donnerstag, der kleine Freitag. Mit uns bleibt ihr auf dem Laufenden, was bei euch in der Region los ist. Das hört ihr gleich bei unseren Lokalreportern.
0: Wer jetzt in den Ferien den Vogel- und Tierpark Abensberg besucht, der sieht eventuell etwas besonders Kurioses. Und zwar Tierparkleiterin Nicole Hoffmeister mit ihrer Bauchtasche, aus der ein Baby-Känguru rausschaut. Was da los ist, hört ihr gleich hier auf Charivari Treffpunkt Mittag.
4: Und dazu kriegt ihr von uns mehr Hits, mehr Vielfalt, gleich mit einem Hit, der klingt wie ein in Musik gegossener Frühlingstag. Belong Together von Mark Amber. Anastasia, die Frau mit der Reibeisenstimme, ist auch mit dabei. Und hier ist die ganz neue von Alex Warren, Fever Dream.

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1: Es ist der wohl niedlichste rund um die Uhr Job im ganzen Landkreis Kelheim. Nicole Hoffmeister, Leiterin vom Tier- und Vogelpark Abensberg, kümmert sich um ein ganz besonderes Bonuskind. Nicole, wen hast du denn da in deiner Bauchtasche immer dabei?
2: Ja, also ich habe die kleine Ellie, das ist ein Bennett-Känguru, ein Baby oder ein Joy nennt man es. Und lebt jetzt bei mir im Rucksack sozusagen, beziehungsweise in der Bauchtasche.
1: Super süß. Ellie ist etwa 4 Monate alt, 30 Zentimeter groß, ohne Schwanz und wiegt 1,5 Kilo. Ihre Mama ist ja leider an einer Krankheit gestorben. Jetzt hast du das Känguru-Baby aufgenommen und weil eben Känguru-Mamas ihre Babys immer im Beutel dabei haben, hast du Ellie halt in einer Bauchtasche. Wie ist denn der Alltag so mit Känguru-Baby?
2: Also eigentlich ist es ganz normal. Es ist halt nur, sagen wir mal, ein bisschen einschränken in Hinsicht, weil man muss ein bisschen auf den Bauch aufpassen. Ist ein bisschen zu vergleichen mit einer Schwangerschaft, nur dass das Baby ab und zu halt rausguckt. Und ja, sie begleitet mich halt den ganzen Tag, egal was ich mache, ob ich mit meinen Hunden zu Hause spazieren gehe oder ob ich mich im Park hier um die Tiere kümmere, sie ist immer mit dabei.
1: Richtig niedlich. Vielen Dank, Nicole Hoffmeister, Leiterin vom Tierpark Abensberg. Und wenn ihr den beiden da begegnet, unbedingt mal hingehen und Fotos machen. Nicole beantwortet euch auch gerne Fragen, aber streicheln geht leider nicht, denn Känguru-Babys werden schnell krank. Sie sind eben doch ein bisschen wie Menschenbabys.
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2: Auch dieses Jahr wird es im Landkreis Kelheim wieder die Mut-Silversurfer-Kurse geben. Was 2023 als Modellprojekt gestartet ist, ist mittlerweile eine feste Institution. Die Kurse richten sich an Senioren und vermitteln ihnen grundlegendes Smartphone-Wissen. Also wie beispielsweise Videotelefonie funktioniert, wie sie Urlaubsfotos teilen oder Online-Fahrpläne abrufen. Die Wartelisten sind bekanntermaßen sehr lang, da die Teilnehmerzahl der Kurse bewusst klein gehalten wird. Die neuen Kurse starten im August, anmelden geht telefonisch. Saskia Hinzen, Charivari. Im Landkreis Kelheim.
3: Morgen ist letzter Schultag, dann sind die Pfingstferien da. Wer ist denn noch auf der Suche nach Ferienideen für die Kinder in den Sommerferien? Die junge VHS Regensburg hat jetzt ihr Sommerprogramm online gestellt. Mit dabei sind Kreativworkshops, Hip-Hop, Kochen, KI-Kurse oder sogar Ringe schmieden. So dürfte in den Sommerferien dann garantiert keine Langeweile aufkommen. Diet Kapfinger, Charivari in Regensburg.
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5: A3 Regensburg Richtung Nürnberg zwischen Neumarkt Ost und Neumarkt 2 Kilometer Stau. A6 Pilsen Richtung Nürnberg zwischen Amberg Ost und Amberg Süd. Ein kaputter LKW, der rechte Fahrstreifen ist hier momentan gesperrt.
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5: Auf der B20 steht ein Blitzer, kam Richtung Straubing fahrend auf Höhe von Dreitsching bei der Brücke. Im Regensburger Stadtgebiet wird in der Weißenburger Straße statt einwärts fahrend geblitzt. Außerdem noch in der Frankenstraße, kurz nach dem Kino. Im Landkreis Regensburg steht der Blitzer in Köfering im St. Margaretha-Weg. Und im Landkreis Kelheim steht ein Blitzer einmal in Peinten in der Kelheimer Straße auf Höhe der Tanke, fotografiert in beide Richtungen. Und in Teugen steht auch ein Blitzer in der Lengfelder Straße, kurz vorm Autohaus.
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5: Heute gilt beim Wetter mit Wolken rein, mit Sonne raus. Zunächst ist es noch ziemlich bewölkt bei uns in der Region und da kann es stellenweise noch den ein oder anderen kleinen Regenschauer geben. Aber je später der Tag, umso weniger Wolken und umso mehr Platz für die Sonne. Heute gut 21 Grad entlang der Donau. Der Wettertrend. Wie verabredet landet pünktlich zum Start der Pfingstferien der Sommer bei uns in der Region. Morgen schon viel Sonnenschein und lockere Wolken bei gut 24 Grad. Die nächsten Tage liegen die Temperaturen dann immer so an der 30 Gradmarke.
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0: Treffpunkt Mittag am Donnerstag vor den Pfingstferien. Morgen Mittag, wenn die Schulen schließen, beginnt für viele der Urlaub. Und damit wird es voll auf den Straßen, wo es besonders eng wird und wo ihr euch auf Staus einstellen müsst. Darüber sprechen wir jetzt mit Frederik Sperber vom ADAC Südbayern. Hallo, grüße Sie.
1: Hallo, guten Tag.
0: Ihrer Erfahrung nach, wie wird denn der Ferienverkehr morgen am letzten Schultag aussehen?
1: Das ist einer der Hauptreisetage und zugleich der erste Höhepunkt der Stauwelle. Vor allem ab dem Nachmittag muss man sich auf mehr Verkehr und Stau einstellen, denn viele Familien starten die Fahrt in den Urlaub umgehend am Nachmittag des letzten Schultages. Zum späteren Abend hin nimmt der Verkehr dann allmählich ab.
0: Und wie geht's dann weiter? Was erwarten Sie für Samstag?
1: Das ist der Hauptreisetag und da wird der Verkehr erst ab dem späten Nachmittag allmählich

0: Etwas weniger. Viele Familien sind auch schon am Vortag in den Urlaub gestartet, aber trotzdem wird der Pfingstreiseverkehr da flächendeckend auf fast allen Autobahnen Bayerns zu spüren sein. Und man muss auf jeden Fall weiter mit Einschränkungen rechnen.
1: Viele zieht es über Pfingsten nach Österreich bzw. nach Italien. Wie ist die Verkehrssituation in Tirol oder auch auf der Brenner Autobahn?
0: Seit Anfang Mai gelten in Tirol wieder Abfahrtssperren. Das heißt, falls es auf der Autobahn zu Stau kommt, dürfen Reisende die Autobahn dort nur verlassen, wenn sie ein Ziel in der jeweiligen Region ansteuern. Hinzu kommt außerdem noch ein Verkehrschaos mit Ansage auf der Brenner Autobahn A13. Wegen einer Demonstration ist nämlich der Brenner Korridor am 30. Mai, dem Samstag, komplett gesperrt, und zwar von 11 bis 19 Uhr. Auch regionale Umfahrungen sind in dieser Zeit nicht möglich. Darum sollten Autofahrer diesen Tag möglichst nicht als Reisetag einplanen.
1: Dankeschön, Frederik Sperber, unser Verkehrsexperte vom ADAC Südbayern. Er schätzt ein, dass morgen zum Ferienstart, aber auch am Samstag, das Staurisiko auf unseren Autobahnen am größten ist.

0: und noch viel mehr. Gleich auf Charivari.
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11: Ich bin Fabian Schaffer. Jetzt ist es offiziell, Torwart Manuel Neuer kehrt zur Fußball-WM in die Nationalmannschaft zurück. Bundestrainer Julian Nagelsmann hat den Kader für die Endrunde in den USA, Kanada und Mexiko bekannt gegeben. Nicht mit dabei ist entgegen vorheriger Medienberichte der Kölner Said El Mala. Ein Ticket für das Turnier bekamen hingegen unter anderem Lennart Karl, Maxi Bayer, Pascal Groß, Leon Goretzka und Jamie Leveling. Angesichts von Krisen weltweit hat Bayerns Ministerpräsident Söder in einer Regierungserklärung den Weg für Bayern gezeichnet. Economy first ist das Generalmotto für Bayern und den Bund, sagte Söder. Angela Kress berichtet aus dem Landtag.
12: Als Beispiel für Krisen nannte Söder etwa die Zollpolitik der USA, die auch den bayerischen Mittelstand treffe. Man müsse sich auf die Hinterfüße stellen und selbst besser werden, sagte Söder. Söder blickte auch nach Berlin. Der Reformprozess sei entscheidend, auch wenn er zäh sei. Er versprach, dass die bayerische Staatsregierung dabei unter anderem auf soziale Balance und Gerechtigkeit achten werde.
11: Abgelehnte Asylbewerber könnten künftig in Zentren außerhalb der EU landen. Die Verhandlungen zu der neuen EU-Rückführungsverordnung sind weitgehend abgeschlossen. Nur der Zeitpunkt des Inkrafttretens sei noch offen, wie es aus dem Europäischen Parlament hieß. Der nächste Verhandlungstermin ist für den 1. Juni geplant. Unbegleitete Minderjährige sollen von den neuen Abschieberegelungen ausgenommen bleiben. Die Bundesregierung hat einen Medienbericht über eine mögliche Anhebung des Renteneintrittsalters auf 70 Jahre zurückgewiesen. Kanzleramtschef Frei hat von Spekulationen gesprochen. Auch Mitglieder der Rentenkommission haben den Bericht der Bild-Zeitung dementiert. Es gebe zwar Konsens, dass das Rentenalter schrittweise steigen solle, aber bisher keinerlei Festlegungen, hieß es. Die Rentenkommission will ihre Vorschläge Ende Juni vorlegen. Schnell mal das Handy checken, Nachrichten beantworten und schauen, ob's was Neues in den sozialen Medien gibt. Viele Menschen in Deutschland sind in digitaler Dauerbereitschaft, zeigt eine Umfrage der IU Internationalen Hochschule. Da haben über 80% der Befragten angegeben, dass sie mindestens einmal pro Stunde aufs Smartphone schauen, auch ohne Benachrichtigung. Bei jungen Menschen sind es sogar mehr als 90%.
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13: A3 Regensburg Richtung Nürnberg zwischen Neumarkt Ost und Neumarkt 2 Kilometer Stau. A6 Pilsen Richtung Nürnberg zwischen Amberg Ost und Amberg Süd. Ein kaputter LKW, der rechte Fahrstreifen ist hier momentan gesperrt.
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13: Auf der B20 steht ein Blitzer, kam Richtung Straubing fahrend auf Höhe von Dreitsching bei der Brücke. Im Regensburger Stadtgebiet wird in der Weißenburger Straße statt einwärts fahrend geblitzt. Außerdem noch in der Frankenstraße, kurz nach dem Kino. Im Landkreis Regensburg steht der Blitzer in Köfering im St. Margaretha-Weg. Und im Landkreis Kelheim steht ein Blitzer einmal in Peinten in der Kelheimer Straße auf Höhe der Tanke, fotografiert in beide Richtungen. Und in Teugen steht auch ein Blitzer in der Lengfelder Straße, kurz vorm Autohaus.
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2: In Regensburg am Fernsehturm knappe 20 Grad, in Kelheim am Glöstal messen wir 19 Grad und im Vatter im Landkreis Regensburg sind es auch 19 Grad. Da hängen noch einige dunkle Wolken über der Region. Da kann es hier und da auch noch den einen oder anderen kleinen Regenschauer geben. Aber je später der Tag, umso weniger Wolken und umso mehr Sonne kriegen wir heute ab. Es wird noch ein Stück wärmer mit bis zu 21 Grad entlang der Donau. Der Wettertrend. Sommer ist in Sicht und zwar wie verabredet pünktlich zum Start in die Pfingstferien. Morgen Sonnenschein und Wolken bei 21 Grad und dann wird es stetig wärmer und schöner.
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2: Morgen Nachmittag kommt der kleine Rabe Socke nach Zeitlan. Im Pfarrsaal gibt's das Kindertheater Alles mutig. Mit Figuren, Musik und einer lustigen Geschichte übers Angsthaben und Zusammenhalten. Los geht's um 2, geeignet für Kinder ab 3 Jahren. Und eher was für größere Köpfe. Morgen Abend lädt die Sternwarte Regensburg zum Monatsvortrag Was ist Zeit ein? Physiker Professor Dr. Stefan Kreitmeier spricht über unsere Wahrnehmung von Zeit und darüber, was die Wissenschaft dazu sagt. Das klingt nach Stoff zum Grübeln, danach auf dem Heimweg.
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13: Der Verkehr läuft, momentan keine gemeldeten Störungen.
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15: Da ist jemand in der Leitung, servus.
16: Hallo, da ist der Stefan. Ich wollte einen Blitzer melden.
15: Ja, gerne, wo denn?
16: Aus Ortsausgang von Bayern-Gries Richtung Berching auf der B299.
15: Danke dir, bitte.
16: Servus.
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13: Da hängen noch einige dunkle Wolken über der Region. Da kann es hier und da auch noch den einen oder anderen kleinen Regenschauer geben. Aber je später der Tag, umso weniger Wolken und umso mehr Sonne kriegen wir heute ab. Es wird noch ein Stück wärmer mit bis zu 21 Grad entlang der Donau. Der Wettertrend. Sommer ist in Sicht und zwar wie verabredet pünktlich zum Start in die Pfingstferien. Morgen Sonnenschein und Wolken bei 21 Grad und dann wird es stetig wärmer und schöner.
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5: Ich bin Fabian Schaffer. Manuel Neuer wird die deutsche Nummer 1 im Tor. Bayern-Youngster Lennart Karl steht auch im Aufgebot, seit Elmaler fehlt. Bundestrainer Julian Nagelsmann hat den deutschen Kader für die Fußball-WM in den USA, Mexiko und Kanada bekannt gegeben.
6: Jeder weiß, glaube ich, welche Aura dem Manu gibt, welche Qualitäten er hat, was auch einer Mannschaft gibt. Und er hat sich dazu bekannt, nochmal ein Turnier zu spielen. Wir planen mit ihm als Nummer 1.
5: Ebenfalls mit dabei sind unter anderem Leon Goretzka, Leroy Sané, Pascal Groß, Maxi Bayer und als vierter Torhüter Jonas Urbich. Bayerns Ministerpräsident Söder hat im Landtag eine Regierungserklärung abgegeben. Das Motto Economy First. Demnach sieht Söder einen Schwerpunkt in Forschung und Hightech, um Wohlstand, Stabilität und Demokratie zu sichern. Söder betonte, Bayern müsse immer Innovationsland bleiben und dürfe nicht zum Billiglohnland werden. Bundeskanzler Merz schlägt für die Ukraine einen Sonderstatus als assoziiertes Mitglied der EU vor. Ein schneller, vollständiger Beitritt ist aus seiner Sicht ausgeschlossen. In einem Brief an die EU-Spitzen erklärte Merz, dass Russlands Nachbarland so enger eingebunden werden könnte. Volle Mitgliedschafts- und Stimmrechte soll die Ukraine zunächst aber nicht bekommen. Ein Pariser Berufungsgericht hat Air France und Airbus im Prozess um den Absturz eines Flugs von Rio nach Paris im Jahr 2009 schuldig gesprochen. Beide Unternehmen sind wegen fahrlässiger Tötung verurteilt worden und müssen jeweils 225.000 Euro Strafe zahlen. Bei dem Absturz damals waren 228 Menschen ums Leben gekommen, darunter 28 Deutsche. In erster Instanz waren beide Unternehmen noch freigesprochen worden. Der tote Buckelwal vor der dänischen Insel Arnholt soll heute aufs Festland geschleppt werden. Der Grund liegt an einem gut besuchten Strand im flachen Wasser und könnte dort Anwohner und Touristen beeinträchtigen. Voraussichtlich morgen soll der Kadaver dann obduziert werden. Der Wal war mehrfach an der deutschen Küste gestrandet. Eine private Initiative hatte ihn dann in die Nordsee transportiert und freigelassen.
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7: Die A3 Nürnberg-Regensburg zwischen Neumarkt-Ost und der Raststätte Jura-West, ein defekter PKW auf dem Standstreifen. Im weiteren Verlauf der A3 zwischen Parsberg und Beratzhausen 4 Kilometer Stau, eine Viertelstunde plus. Weiter auf die A9 Nürnberg-München zwischen Altmühltal und Denkendorf, Gefahr durch einen Reifen auf der Fahrbahn. Und im weiteren Verlauf der A9 zwischen Allershausen und Raststätte Fürholzen-West, hier Reifenteile und ein defekter LKW auf dem Standstreifen. A3 und 90 Weiden-Regensburg zwischen Teublitz und Ponholz. Vorsicht, hier liegt ein Holzklotz auf der Fahrbahn.
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7: Auf der B299, Ortsausgang von Beilngries Richtung Berching, ein Blitzer, meldet der Stefan. Dankeschön. Außerdem in Königsmoos, Ludwigstraße. Dankeschön an Vinzenz. Und der Reinhard hat noch einen in Eberstetten Richtung Pfaffenhofen am Ortseingang.
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7: Wolken am Donnerstagnachmittag auch mit Sonnenschein, nur ganz vereinzelt noch Schauer. Am Abend lockert es dann mehr auf. Temperaturen aktuell um 20 Grad. Durch die Nacht geht's oft wolkenlos. Morgen am Freitag noch mehr Sonne, dazu ein paar kompaktere Quellwolken. Bleibt trocken, schon bei um die 25 Grad, dann für Biergärtenbesuche in der Region. Der Wettertrend. Am langen Pfingstwochenende sommerlich, viel Sonne und knapp unter 30 Grad.

0: Grad, in der ersten Ferienwoche dann schon um oder über 30 Grad.
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0: Mit den Pfingstferien geht die Reise- und Urlaubssaison dann so richtig los. Welche Versicherungen sind sinnvoll und auf welche könnt ihr gut und gerne verzichten? Das erfahrt ihr bei uns in der nächsten halben Stunde. Dazu versorgen wir euch wie gewohnt mit Musik. Britney Spears gleich mit Baby One More Time, das sind die 90er. Michael Patrick Kelly mit dabei. Miley Cyrus, End of the World, jetzt zum Start in diese Stunde. Ich bin Herbert Feldbauer, kurz nach 15 Uhr am Donnerstag.
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0: der Nachmittag bei uns von 3 bis 3 am Donnerstag. Die ersten Koffer sind gepackt, wenn es pünktlich los in den Urlaub geht zum Start der Pfingstferien bei uns. Und wenn es nicht gleich losgeht, der nächste Urlaub kommt bestimmt jetzt in diesem Sommer. Welche Versicherungen sind da sinnvoll? Auf welche können wir auch verzichten? Braucht man nicht unbedingt. Ralf Scheurer, Kollege und Versicherungsexperte bei uns jetzt. Ralf, gib uns mal einen kleinen Überblick. Was ist auf jeden Fall wichtig?
1: Also ich glaube, am sinnvollsten ist einmal eine Auslandskrankenversicherung. Die sollte man auf jeden Fall haben oder abschließen, weil es ziemlich teuer werden kann, wenn man im Ausland unterwegs ist und wird krank. Dann können die Kosten relativ hoch werden. Viele Leute haben schon eine Auslandskrankenversicherung. Da bitte mal nachschauen, ob die auch wirklich bezahlt worden ist. Denn das haben wir schon öfter gehabt, dass die Leute gedacht haben, sie haben eine. Und dann haben sie festgestellt, dass sie nicht bezahlt worden ist.
0: Ja, das wäre natürlich sehr, sehr ärgerlich. Was ist dann noch wichtig zu wissen?
1: Dann natürlich eine Haftpflichtversicherung. Die braucht man nicht nur im Ausland oder wenn man auf die Reise geht, auch zu Hause. Aber wenn man hier einen Schaden verursacht, dass man dann auf jeden Fall abgedeckt ist. Das ist ganz, ganz wichtig. Und dann natürlich eine Reiserücktrittsversicherung. Die ist sinnvoll, wenn man wirklich eine teure Reise macht und man kann sie nicht antreten, dass man nicht auf die Kosten sitzen bleibt. Die kann man machen, muss man aber nicht machen. Und hier ist es vielleicht auch sinnvoll, gleich eine Jahresreise-Rücktrittsversicherung machen. Dann sind alle Reisen abgedeckt, die man in einem Jahr macht. Also das ist das Sinnvollste eigentlich.
0: Ralf, danke dir für diese Übersicht. Also auf jeden Fall wichtig für den nächsten Urlaub eine Auslandskrankenversicherung. Eine Reiserücktrittsversicherung kann auch sinnvoll sein, muss man aber nicht unbedingt haben. Am besten natürlich, wir müssen keine davon dann wirklich in Anspruch nehmen. Eine schöne Urlaubszeit euch zum Start in die Pfingstferien.

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7: Nach dem Neumarkter Frühlingsfest ist vor dem Altstadtfest. Das ist zwar erst nächsten Monat, aber schon jetzt wurde das Programm vorgestellt. So soll heuer das Bühnenprogramm nochmal erweitert werden. Gleichzeitig wächst außerdem das Kulturangebot. Besondere Aktionen sind beispielsweise eine Turmbesteigung im Münster und der Kunstkreis Jura wird gleich 3 Ausstellungen präsentieren. Rund 300.000 Euro investiert die Kommune in das Fest. Auch Künstler haben sich um einen Auftritt gerissen. Für die 47 Auftrittsslots gab es rund 140 Bewerbungen. Das Neumarkter Altstadtfest ist vom 12. bis 14. Juni. Saskia Hinzen, Charivari Neumarkt.
8: Wird ein Dietfurter Fußballer Amateur des Jahres? Der 32-jährige Spieler und Jugendtrainer Markus Unterhuber von DJK CSV Dietfurt hat durchaus eine Chance auf den Titel. Er spielt in der ersten Mannschaft und trainiert die Vereinsjugend. Außerdem engagiert er sich regelmäßig bei Präventionsaktionen, etwa gegen Alkohol. Der Titel Amateur des Jahres wird regelmäßig vom DFB vergeben. Entschieden wird ab sofort über eine Online-Abstimmung. Auf charivari.com gibt's den Link. Sabine Hofer, Charivari in Dietfurt.
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9: Auf der A3 Nürnberg nach Regensburg zwischen Parsberg und Beratzhausen staut sich's aktuell auf 3 Kilometer. 12 Minuten dauert's hier länger.
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9: Auf der A9 Richtung München, Höhe Köschinger Forst, ein Blitzer. Außerdem in Ingolstadt am Westpark Richtung Hochkreiselhöhe Tankstelle, in Königsmoos Ludwigstraße und in Regensburg Odessaring Fahrtrichtung Landshuter Straße bei Tempo 70 ein Blitzer und im Landkreis Kelheim in Bad Abach Römerstraße 30er Zone ist das. Dankeschön, Alex.
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9: Wolken am Donnerstagnachmittag auch mit Sonnenschein, nur ganz vereinzelt noch Schauer. Am Abend lockert's dann mehr auf. Temperaturen aktuell um 20 Grad. Durch die Nacht geht's oft wolkenlos. Morgen am Freitag noch mehr Sonne, dazu ein paar kompaktere Quellwolken. Bleibt trocken, schon bei um die 25 Grad, dann für Biergärtenbesuche in der Region. Der Wettertrend. Am langen Pfingstwochenende sommerlich, viel Sonne und knapp unter 30 Grad. In der ersten Ferienwoche dann schon um oder über 30 Grad.
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Charivari nach 3:30. Während ihr jetzt dann bald in den Feierabend startet, geht's für sie erst richtig los. Und da ist sie auch schon ein bisschen nervös. Wird sie uns gleich erzählen. Franziska Hoffmann aus Neuenburg vom Wald im Landkreis Schwandorf im Finale zur Bayerischen Bierkönigin. Heute Abend fällt in München die Entscheidung. Sie ist auf dem Weg dahin und spricht mit uns gleich. Bis dahin bekommt ihr bei uns mehr Hits und mehr Vielfalt. Tina Turner, the best aus den 80ern, davor Tom Odell, Another Love, hier auf Charivari.

0: von 3 bis frei auf Charivari am Donnerstag zum Start in dem Feierabend. Das wäre es ja, wenn wir den Titel wieder zu uns in die Region holen, den Titel der bayerischen Bierkönigin. Die Franziska Hofmann ist im Finale, kommt aus Neuenburg vom Wald, Kreis Schwandorf. In wenigen Stunden geht's los in München. Finale, du bist gerade schon aufgeregt.
1: Nervös bin ich schon ein bisschen.
0: Ja.
1: Hält sich tatsächlich nur ein bisschen in Grenzen, aber ich denke, wenn ich jetzt dann vor Ort bin, dann wird es schon steigen.
0: Aber du bist startklar.
1: Ich bin gespannt, was auf mich zukommt. Vorbereitet habe ich mich, ja, so ein bisschen. Bisschen vielleicht. Bisschen zu wenig, bisschen zu viel. Wir werden es sehen. Keine Ahnung.
0: Sympathisch. Franziska Hofmann aus dem Landkreis Schwandorf im Finale zur bayerischen Bierkönigin. Heute Abend ab 18 Uhr fällt dann die Entscheidung im Löwenbräukeller in München. 4 Kandidatinnen zur Auswahl, darunter eben die Franziska. Drück mir die Daumen. Wäre schön, wenn der Titel wieder hierher zu uns in die Region kommt. 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
25: Ich bin Fabian Schaffer. Das Sensationscomeback von Manuel Neuer ist perfekt. Der Bayern-Keeper steht offiziell im 26-köpfigen DFB-Kader für die Fußball-WM, den Bundestrainer Julian Nagelsmann heute bekannt gegeben hat. Wer sonst noch für Deutschland zur WM fährt, berichtet Pia Wegner.
0: Namen wie den von Kapitän Joshua Kimmich, Nico Schlotterbeck oder Leon Goretzka hat der DFB bereits im Laufe des Vormittags veröffentlicht. Das Comeback von Manuel Neuer als deutsche Nummer 1 hingegen hob der Bundestrainer sich für die offizielle Kaderverkündung auf. Neben bewährten Nationalspielern besteht der Kader aber auch aus einigen WM-Neulingen wie Malik Chow, Lennart Kahl und Nathaniel Brown.
25: Bayerns Ministerpräsident Herr Söder hat im Landtag ein neues Verhältnis zur Opposition versprochen. Es sei wichtiger denn je, einander zuzuhören, statt sich nur zu beschimpfen, sagte er bei seiner Regierungserklärung. Auch er selbst wolle in Zukunft stärker darauf achten, dass Ton und Stil zur Lage der Demokratie passten. Inhaltlich sieht Söder Bayern auf einem insgesamt guten Weg. Man wolle den Dreiklang aus Innovation, Transformation und Investition fortsetzen. Die Bundesregierung hat seinen Bericht über eine mögliche Anhebung des Renteneintrittsalters auf 70 Jahre zurückgewiesen. Kanzleramtschef Frei sprach bei Welt TV von Spekulationen. Man müsse mit solchen Wasserstandsmeldungen sehr vorsichtig sein. Die Bild hatte berichtet, dass die Rentenkommission rät, das Renteneintrittsalter schrittweise von 67 auf 70 Jahre anzuheben. Mehr als die Hälfte der Menschen hierzulande geht davon aus, dass die Behörden schlecht vorbereitet sind auf einen größeren Stromausfall. Das geht aus einer Umfrage für das Vergleichsportal Verivox hervor. Nur rund 13% betrachten die Behörden als gut vorbereitet. Allerdings haben nur 30% selbst Maßnahmen getroffen, also etwa Nahrungs- und Wasservorräte oder Leuchtmittel wie Kerzen angeschafft. Die Bundesanwaltschaft hat in Hamburg Anklage gegen einen mutmaßlichen Spion Irans erhoben. Die Karlsruher Behörde wirft dem Dänen unter anderem vor, im Auftrag eines iranischen Geheimdienstes zur Vorbereitung von Mord- und Brandanschlägen Juden in Deutschland ausgespäht zu haben. Einem mitangeklagten Afghanen werde versuchte Beteiligung an einem Mord zur Last gelegt.
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1: Ein 29-Jähriger hat in einem Einkaufszentrum hier in Kelheim randaliert. Zuerst beleidigte er gestern Mittag in mehreren Geschäften jeweils die Kunden dort. Dann warf er wahllos mit Gegenständen um sich. Außerdem bedrohte er noch eine Angestellte und versuchte, sie zu schlagen. Die Polizei sprach ihm einen Platzverweis aus. Trotzdem kam er später zurück, also musste er mit auf die Dienststelle. Dort wurde er dann auch den Beamten gegenüber aggressiv. Einem Polizisten trat er sogar in den Unterleib. Gegen den Mann wird jetzt ermittelt. Saskia Hinzen, Charivari in Kelheim.
2: Die OTH Regensburg sucht aktuell Teilnehmer und Teilnehmerinnen für eine neue Fitnessstudie. Erwachsene zwischen 30 und 70 Jahren sollen dabei helfen, herauszufinden, wie wir möglichst lange beweglich und fit bleiben. Mit dabei sind kostenlose Fitnesschecks und Trainingsprogramme für zu Hause. Wer mitmachen möchte, kann und soll sich bitte bei der OTH Regensburg melden. Diet Kapfinger, Charivari. In Regensburg.
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3: Die A3 Nürnberg-Regensburg zwischen Parsberg und Beratzhausen, 3 Kilometer Stau, 11 Minuten dauert es hier länger. Die A93 Holledau nach Regensburg zwischen Regensburg Süd und Regensburg West, 3 Kilometer stockend, 6 Minuten plus. B299 Amberg Richtung Neumarkt in der Oberpfalz, Höhe Neumarkt in beiden Richtungen, Gefahr durch eine Person hier auf der Fahrbahn.
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3: Auf der A9 Richtung München ein Blitzerhöhe Köschinger Forst. In Ingolstadt am Westpark steht einer Richtung Hochkreisel, Höhe der Tankstelle. Im Stadtgebiet von Regensburg auf dem Odessa-Ring Fahrt Richtung Landshuter Straße bei Tempo 70. Im Landkreis Regensburg in Zeitlan in der Nelkenstraße und im Landkreis Kelheim in Bad Abbach Römerstraße 30er Zone.
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3: Ein Sonne-Wolken-Mix bei um die 20 Grad bei uns in der Region jetzt zum Feierabend. Ganz vereinzelt noch Schauer, am Abend lockert's mehr auf. Durch die Nacht geht's dann oft wolkenlos. Morgen noch mehr Sonne, dazu ein paar kompakte Quellwolken. Es bleibt trocken bei um die 25 Grad. Der Wettertrend. Am langen Pfingstwochenende nimmt der Sommer so richtig Fahrt auf. Viel Sonnenschein mit 28, 29 Grad, am Pfingstmontag dann sogar 30 oder über 30 Grad.
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3: Schönen Nachmittag. Kurz nach 4 der Start in den Feierabend. Herbert Feldbauer hier. Gleich weiter mit guter Musik. Queen dabei. The Show Must Go On. Das sind die 90er. Und davon Nico Santos mit Fastball gemeinsam. Where You Are.
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0: von 3 bis Freitag, Donnerstagnachmittag. Schön, dass ihr dabei seid. Gerne auch wieder am Wochenende, dann am Samstag ab 14 Uhr in der Wochenshow mit Kollege Wolfgang Subirge. Der hatte letzte Woche 2 ganz besondere Gäste, nämlich Sebastian und Fabian Bayerhammer, die Enkel vom Gustl Bayerhammer, vom Meister Eder. Da haben sie über ihre Herzensangelegenheit gesprochen.
1: Wir haben vor, eine Statue zu ermöglichen, sagen wir so bis jetzt. Weil ich kam auf einmal, ich glaube, es war ein Samstagabend, auf die Idee, wir könnten noch mal den Ministerpräsidenten schreiben, wie schaut es aus mit einer Statue für Gustl Bayerhammer. Da wurde ich leicht abgespeist mit einer Tafel. Die Tafel gibt es ja auch schon in der Wiedemeyerstraße, da wo früher die Werkstatt war.

0: Aber ich würde gerne noch eine, oder wir, die Familie Beierhammer, würden gerne noch eine Statue haben. Eine lebensgroße Statue.
1: Nicht nur wir, nicht nur wir, die Familie Beierhammer, sondern auch Fans.
2: Die beiden sammeln jetzt Spenden. In der Sendung beim Wolfgang Sobelge gab es dann auch ganz persönliche Einblicke ins Leben von Gustl Beierhammer.
3: Wie lief so ein privater Besuch bei den Großeltern ab? Die Oma Irmgard übrigens war auch Schauspielerin, aber ihr habt mir vorhin erzählt, die war nicht so fürs Fernsehen gemacht wie der Opa.
1: Dafür konnte die Oma ganz gut kochen.
3: Und der Opa ganz gut essen.
1: Ja, also, aber ihr müsst euch das vorstellen, wir kommen da am Sonntag hin und dann gibt es da von der Suppe Schweinsbraten mit Knödel, Salat und der Nachspeise.
0: Und danach heißt, ihr müsst das bei alle mitnehmen, alles mitnehmen, was ihr nicht gegessen habt.
3: Das und es ist so herrlich, weil es ist genau das gleiche Bild, wie es in diesen 70er, 80er Jahren
1: ja,
3: halt war.
1: Ja, jeder Opa und jeder Oma war so.
3: Überall. Und dass es halt eben bei den Beierhammers ganz genauso ist.
2: Die Enkel vom Gustl Beierhammer zu Gast bei Wolfgang Sobelge in der Wochenshow. Ganz viel interessante Geschichten und ganz viel zum Lachen und Schmunzeln. Auch diesen Samstag wieder ab 14 Uhr die Wochenshow bei uns.
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6: Wird ein Dietfurter Fußballer Amateur des Jahres, der 32-jährige Spieler und Jugendtrainer Markus Unterhuber von DJK TSV Dietfurt hat durchaus eine Chance auf den Titel. Er spielt in der ersten Mannschaft und trainiert die Vereinsjugend. Außerdem engagiert er sich regelmäßig bei Präventionsaktionen, etwa gegen Alkohol. Der Titel Amateur des Jahres wird regelmäßig vom DFB vergeben. Entschieden wird ab sofort über eine Online-Abstimmung. Auf charivari.com gibt's den Link. Sabine Hofer, Charivari in Dietfurt.
7: Wer gestern früh in Wenzenbach-Irlbach plötzlich an Silvester gedacht hat, ist gar nicht so falsch gelegen. Ein BMW ist der Polizei nämlich durch laute Knallgeräusche aufgefallen. Bei der Kontrolle haben die Beamten dann wohl mehrere unerlaubte Umbauten entdeckt. Das Auto wurde sichergestellt und wird jetzt untersucht. Für den 19-jährigen Fahrer könnte das ziemlich teuer werden und erstmal bleibt's eher ruhig im Auspuff. Det Kapfinger, Charivari in Wenzenbach.
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8: Um kurz nach 16:30 auf der A3 Nürnberg-Regensburg zwischen Parsberg und Berratshausen 3 Kilometer Feierabendstau, eine Viertelstunde plus. Auf der A93 Holledau-Regensburg dauert es auch länger zwischen Bad Abbach und Regensburg-Nord. 6 Kilometer sind es hier, auch eine Viertelstunde länger.
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8: Auf der A9 Richtung München, Höhe Köschinger Forst, ein Blitzer. In Ingolstadt außerdem am Westpark, Richtung Hochkreisel, Höhe Tankstelle. In Regensburg-Odessa-Ring, Fahrt Richtung Landshuter Straße. Im Landkreis Regensburg einmal in Zeitlan, Nelkenstraße. Dann in Thalmassing, Obersanding beim Maibaum einer. Danke an Thomas fürs Melden. Und im Landkreis Kelheim, Bad Abbach-Römerstraße, 30er-Zone. Und beim Gut Deutenhof Lengfeld am Golfplatz einer.
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8: Ein Sonne-Wolken-Mix bei um die 20 Grad bei uns in der Region jetzt zum Feierabend. Ganz vereinzelt noch Schauer, am Abend lockert's mehr auf. Durch die Nacht geht's dann oft wolkenlos. Morgen noch mehr Sonne, dazu ein paar kompakte Quellwolken. Es bleibt trocken bei um die 25 Grad. Der Wettertrend. Am langen Pfingstwochenende nimmt der Sommer so richtig Fahrt auf. Viel Sonnenschein mit 28, 29 Grad. Am Pfingstmontag dann sogar 30 oder über 30 Grad.
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0: Charivari war die nach 5:30. Wen meint die Nicole Hofmeister aus Abensberg, Kreis Kelheim, da?
1: Sie ist jetzt mittlerweile schon in einem Alter, wo sie gut durchschläft. Meistens wird sie 1 bis 2 Mal in der Nacht wach. Dann möchte sie halt ihre Flasche dann haben. Dann hopst sie 2, 3 Runden im Bett rum und dann legt sie sich wieder hin und schläft.
0: Man könnte meinen, ein Baby. Ja, sie meint auch ein Baby, allerdings ein tierisches. Welches und wie ihr das bewundern könnt, erfahrt ihr gleich nach den Imagine Dragons mit Demons und alle Farben mit Baby Goodbye auf Charivari.

0: mit Sonne und Wolken in den Feierabend. Charivarium kurz vor 5. Sie ist 4 Monate alt, 30 cm groß, wiegt 1,5 Kilo und heißt Ellie. Ein Bennett-Känguru-Baby lebt jetzt in der Bauchtasche von der Nicole Hofmeister, der Leiterin vom Tier- und Vogelpark Abensberg im Landkreis Kelheim.
1: Man muss ein bisschen auf den Bauch aufpassen, ist ein bisschen zu vergleichen mit einer Schwangerschaft, nur dass das Baby ab und zu halt rausguckt. Und sie begleitet mich halt den ganzen Tag, egal was ich mache, ob ich mit meinen Hunden zu Hause spazieren gehe oder ob ich mich im Park hier um die Tiere kümmere, sie ist immer mit dabei.
0: Und ist dabei immer zuckersüß, das Känguru-Baby.
1: Also das Lustige oder das Niedliche an ihr ist halt, also dadurch, dass wir halt Hunde zu Hause haben, sie spielt halt total gerne und oft mit dem Hundespielzeug und das sieht manchmal so niedlich aus. Das ist was ganz, ganz Süßes irgendwie. Ja, da muss man schon oft schmunzeln.
0: Wenn ihr in den Pfingstferien in den Vogelpark Abensberg fahrt und euch Nicole und Ellie entgegenkommen, dann unbedingt hingehen und Fotos machen.
1: Natürlich, also ich bin, wenn ich Zeit habe, ganz, ganz gerne immer offen für Gespräche und auch gerne auf Fotos von Ellie. Das Einzige, was mir sehr, sehr am Herzen liegt, ist, dass man sie bitte nicht anfasst, weil sie einfach noch so klein ist und Kängurus generell sehr, sehr anfällig sind für Krankheiten. Aber ich bin gerne für Gespräche bereit.
0: Die Nicole Hofmeister vom Tier- und Vogelpark Abensberg kümmert sich um das Känguru-Baby Ellie. Ihre Mama lebt nicht mehr und deswegen ist die Ellie jetzt in der Bauchtasche von der Nicole. Und die kleine Ellie ist putzmunter. 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
18: Ich bin Fabian Schaffer. Bayerns Ministerpräsident Söder hat heute im Landtag eine Regierungserklärung gehalten. Als Generalmotto bezeichnete er Economy First für den Bund und für Bayern. Von der Wirtschaft kommt dafür Unterstützung. Janina Singer berichtet.
19: Die Vereinigung der bayerischen Wirtschaft lobt, Söder habe mit der Erklärung starke Impulse gesetzt. Bayern sei schon erfolgreicher als andere Bundesländer, so die VBW. Die schwarz-rote Koalition in Berlin müsse aber aufhören, an einzelnen Symptomen herumzudoktern und stattdessen tiefgreifende und umfassende Reformen anstoßen.
18: In Hamburg hat der Generalbundesanwalt 2 Männer angeklagt. Sie sollen für den Iran Mordanschläge vorbereitet haben. Ziel waren demnach der Präsident.

0: des Zentralrats der Juden in Deutschland Schuster und der Vorsitzende der deutsch-israelischen Gesellschaft Beck. Geplant gewesen seien außerdem Brandanschläge auf zwei jüdische Geschäfte in Berlin. Die beiden waren im vergangenen Jahr in Dänemark festgenommen worden. Die Deutsche Bahn rechnet am Pfingstwochenende vor allem morgen und am Montag mit vielen Fahrgästen und entsprechend vollen Zügen. Besonders viele Reisende würden zwischen den großen Metropolen erwartet, beispielsweise zwischen Berlin und München. Die Bahn empfiehlt Reisenden besonders an diesen Tagen einen Sitzplatz zu reservieren. Neuer Tagesrekord. Auf der nepalesischen Seite des Mount Everest haben an einem Tag 269 Kletterer den Gipfel des höchsten Bergs der Erde erreicht. Behördenangaben zufolge lag der bisherige Rekord aus dem Jahr 2019 bei 223 Besteigungen. Angesichts des Andrangs war die Route auf den letzten Metern bis zum Gipfel überfüllt. Die Folge war ein Menschenstau auf 8400 Metern Höhe. Fußball-Bundestrainer Julian Nagelsmann hat bekannt gegeben, wen er mit zur WM nimmt. Das sind unter anderem die Stürmer Nick Woltemade, Maxi Bayer und Dennis Undav. Dazu kommen langjährige Nationalspieler wie Kapitän Joshua Kimmich, Nico Schlotterbeck, Kai Havertz oder Jamal Musiala. Außerdem kehrt Rekordtorwart Manuel Neuer 2 Jahre nach seinem Rücktritt in die Nationalmannschaft zurück.
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2: Nach dem Neumarkter Frühlingsfest ist vor dem Altstadtfest. Das ist zwar erst nächsten Monat, aber schon jetzt wurde das Programm vorgestellt. So soll heuer das Bühnenprogramm nochmal erweitert werden. Gleichzeitig wächst außerdem das Kulturangebot. Besondere Aktionen sind beispielsweise eine Turmbesteigung im Münster und der Kunstkreis Jura wird gleich 3 Ausstellungen präsentieren. Rund 300.000 Euro investiert die Kommune in das Fest. Auch Künstler haben sich um einen Auftritt gerissen. Für die 47 Auftrittsslots gab es rund 140 Bewerbungen. Das Neumarkter Altstadtfest ist vom 12. bis 14. Juni. Saskia Hinzen, Charivari Neumarkt.
3: Die OTH Regensburg sucht aktuell Teilnehmer und Teilnehmerinnen für eine neue Fitnessstudie. Erwachsene zwischen 30 und 70 Jahren sollen dabei helfen, herauszufinden, wie wir möglichst lange beweglich und fit bleiben. Mit dabei sind kostenlose Fitnesschecks und Trainingsprogramme für zu Hause. Wer mitmachen möchte, kann und soll sich bitte bei der OTH Regensburg melden. Die Kapfinger, Charivari in Regensburg.
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4: A3 Nürnberg-Regensburg zwischen Parsberg und Berratshausen. Hier staut sich's auf 4 Kilometer. Eine knappe Viertelstunde dauert's hier länger. Auf der A9 München-Nürnberg gibt's gute Nachrichten. Zwischen Ingolstadt Süd und Ingolstadt Nord ist die Unfallstelle jetzt geräumt. A93 Holledau nach Regensburg zwischen Bad Abbach und Regensburg West staut sich's auf 6 Kilometer. Gute 20 Minuten dauert's länger. Und im Landkreis Regensburg-Hart zwischen Hart und der Abzweigung nach Schwarz Tonhausen, ein Unfall mit Verletzten. Rettungsfahrzeuge hier im Einsatz, beide Fahrtrichtungen aktuell gesperrt.
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4: Auf der A9 in Richtung München, Höhe Köschinger Forst, ein Blitzer. Außerdem in Karlshult Richtung Zellerkreuzung, Dankeschön an Ralf. Im Landkreis Regensburg einer in Zeitlan in der Nelkenstraße. Außerdem in Thalmassing, Obersanding beim Maibaum. Und im Landkreis Kelheim noch 2. Einmal in Bad Abbach, Römerstraße, 30er-Zone ist das. Und in Bad Abbach, Lengfeld gegenüber vom Golfplatz.
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4: Am Donnerstag Feierabend ein Sonne-Wolken-Mix bei uns. Zum Abend hin lockert's noch mehr auf. Durch die Nacht geht's oft wolkenlos bei um die 9 Grad. Morgen mehr Sonne, paar Quellwolken dazu. Es bleibt trocken bei um die 25 Grad für Biergärtenbesuche dann in der Region. Der Wettertrend. Am langen Pfingstwochenende wird's schon richtig sommerlich mit viel Sonnenschein und an die 30 Grad.
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2: Ja, Respekt, wie ihr euch durch den Feierabendverkehr durchschlängelt, kurz nach fünf. Herbert Feldbauer hier. Gute Musik in der nächsten halben Stunde für euch zum Start in dem Feierabend mit Meat Loaf, I Do Anything for Love aus den 90ern und davor Newcomerin Holly Humberstone, To Love Somebody. Kommt's gut heim.
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0: von 3 bis frei am Donnerstag. Seit heute Nachmittag, wo ihr noch in der Arbeit wart, wissen wir, wie der WM-Kader ausschaut. Wer fährt für Deutschland zur Fußball-Weltmeisterschaft? Und da ist es auch offiziell, Deutschlands Rekordtorwart Manuel Neuer kehrt 2 Jahre nach seinem Rücktritt zur WM zurück in die deutsche Nationalmannschaft als Nummer 1 im Tor. Thomas Thonfeld.
1: Ja, hallo.
0: Neuer war ja zwischendurch auch mal häufiger verletzt. Geht Nagelsmann dann mit der Nominierung nicht auch ein Risiko ein?
1: Ja, das ist ihm bewusst, aber das ist es ihm offenbar wert.
2: Und wenn da mal ein Spiel wegfällt, weil er vielleicht Probleme hat, was passieren kann, nochmal, natürlich musst du das einkalkulieren, dann werden wir mit Olli einen Torwart haben, der es genauso gut machen wird wie bei der WM-Quali.
1: Baumann habe sich da klar committed, hat natürlich nicht gejubelt über seine Rückversetzung auf die Bank, aber er will trotzdem voll mitziehen.
0: Thomas, gab es aus deiner Sicht auch Überraschungen im Kader? Fehlt jemand, der dabei sein sollte?
1: Also die ganz großen Überraschungen waren eigentlich nicht mehr dabei. Am ehesten vielleicht noch der Frankfurter Nathaniel Brown und der Mainzer Amiri. Leroy Sané ist dabei, auch Maxi Bayer. Kölns Elmala nun doch nicht, der wurde ja zuletzt schon als WM-Fahrer gehandelt. Und Bayerns Jonas Urbich fährt noch als 4. Torhüter mit. Er gehört zwar nicht zum offiziellen WM-Kader, aber Nagelsmann will ihn als Trainingstorwart dabei haben. Und im Fall der Fälle sei eine Nachnominierung dann auch einfacher, als jemanden aus Deutschland einfliegen zu lassen, meint der Bundestrainer.
0: Dankeschön, Thomas Thonfeld aus der Sportredaktion. Bundestrainer Nagelsmann hat heute den WM-Kader nominiert, darunter auch Manuel Neuer. Klar, Oliver Kahn hat abgesagt.

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1: Ein 29-Jähriger hat in einem Einkaufszentrum hier in Kelheim randaliert. Zuerst beleidigte er gestern Mittag in mehreren Geschäften jeweils die Kunden dort. Dann warf er wahllos mit Gegenständen um sich. Außerdem bedrohte er noch eine Angestellte und versuchte, sie zu schlagen. Die Polizei sprach ihm einen Platzverweis aus. Trotzdem kam er später zurück, also musste er mit auf die Dienststelle. Dort wurde er dann auch den Beamten gegenüber aggressiv. Einem Polizisten trat er sogar in den Unterleib. Gegen den Mann wird jetzt ermittelt. Saskia Hinzen, Charivari in Kelheim.
2: Wird ein Dietfurter Fußballer Amateur des Jahres, der 32-jährige Spieler und Jugendtrainer Markus Unterhuber von DJK TSV Dietfurt hat durchaus eine Chance auf den Titel. Er spielt in der ersten Mannschaft und trainiert die Vereinsjugend. Außerdem engagiert er sich regelmäßig bei Präventionsaktionen, etwa gegen Alkohol. Der Titel Amateur des Jahres wird regelmäßig vom DFB vergeben. Entschieden wird ab sofort über eine Online-Abstimmung. Auf charivari.com gibt's den Link. Sabine Hofer, Charivari in Dietfurt.
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3: Auf der A3 Nürnberg-Regensburg zwischen Parsberg und Berratshausen ein defekter LKW auf dem rechten Fahrstreifen. Hier staut es sich auf 4 Kilometer, knapp 20 Minuten dauert es länger. A9 Nürnberg-München Vorsicht zwischen Manching und Langenbruck in beiden Richtungen Gefahr durch ein Tier auf der Fahrbahn. A93 Holledau nach Regensburg zwischen Bad Abbach und Regensburg West. Hier staut sich es auf 6 Kilometer, 17 Minuten plus. B299 Amberg-Neumarkt Höhe Neumarkt in der Oberpfalz, Gefahr durch eine Person hier auf bzw. an der Fahrbahn und im Landkreis Regensburg in Hart zwischen Hart und der Abzweigung nach Schwarzentonhausen ein Unfall mit verletzten Rettungsfahrzeuge hier im Einsatz. Beide Fahrtrichtungen sind aktuell gesperrt.
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3: In Karlshult Richtung Zellerkreuzung steht ein Blitzer. Außerdem im Landkreis Regensburg in Thalmassing, Obersanding beim Maibaum. In Zeitladen einer in der Nelkenstraße und im Landkreis Kelheim in Bad Abbach Lengfeld gegenüber vom Golfplatz.
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3: Am Donnerstag Feierabend ein Sonne-Wolken-Mix bei uns. Zum Abend hin lockert es noch mehr auf. Durch die Nacht geht es oft wolkenlos bei um die 9 Grad. Morgen mehr Sonne, paar Quellwolken dazu. Es bleibt trocken bei um die 25 Grad für Biergärtenbesuche dann in der Region. Der Wettertrend. Am langen Pfingstwochenende wird es schon richtig sommerlich mit viel Sonnenschein und an die 30 Grad.
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Schari Bari nach 5:30. Wir marschieren in den Feierabend und Sie marschieren auch den ganzen Tag schon. Die Pilger der Regensburger Diözesan Fußballfahrt nach Altötting. Bald kommen Sie an Ihrem ersten Tagesziel heute in Meckhofen an. Wir haben Sie auf den ersten Metern begleitet und gefragt, warum Sie pilgern. Bekommt ihr gleich nach UB40 in Kingston Town und davor Kamrad mit Friends auf Schari Bari.

0: Charivari, kurz vor 6 am Donnerstag, Feierabend. Die ersten Blasenpflaster sind draufgeklebt. Die Pilgerinnen und Pilger der Regensburger Diözesan Fußwallfahrt nach Altötting kommen jetzt dann in einer guten halben Stunde an ihrem ersten Tagesetappenziel Menkhofen in Niederbayern. Und unsere Charivari-Lokalreporterin Annika Schreiber hat sie heute auf den ersten Metern begleitet und nach den Beweggründen gefragt, warum sie mit Pilgern.
1: Nur woher kommt ihr denn?
2: Aus Amberg.
1: Und das wievielte Mal seid ihr dabei?
2: Das allererste Mal.
1: Und was hat einen dazu bewegt, jetzt mitzulaufen?
2: Dass ich mit meinem Opa mal Wallfahrten gehe.
1: Und Sie sind der Opa?
3: Ich bin der Opa, ja. Ich bin heute das 35. Mal dabei. 35 Mal. Ich wollte nicht mehr mitgehen, weil ich bin ja auch schon alt. Aber sind die Enkel an mir herangetreten und haben gesagt, Opa, einmal wollen wir mit dir nach Altötting pilgern. Und dann haben wir nochmal angemeldet. Und ich fühle mich jetzt fit und gut.
4: Ja, wir wollten das früher schon immer mal machen und irgendwann haben wir uns zusammengesprochen und seitdem machen wir das.
1: Immer als Gruppe?
4: Ja, genau.
1: Genau. Toll.
5: Ja. Das ist so eine schöne Zusammenerfahrung und Zusammenhalt. Das ist so schön, dass man eigentlich, wenn man also ganz fertig ankommt, sagt, nächstes Jahr gehen wir gleich wieder.
1: Genau so.
4: Genau. Jeder baut den anderen auf, wenn einer mal nicht mehr kann. Ja. Dann motiviert man sich gegenseitig.
1: Dass alle ankommen, ja, hoffentlich.
0: Jeder hat seine ganz eigenen Gründe, warum er die 111 Kilometer lange Strecke auf sich nimmt von Regensburg nach Altötting. Am Samstag früh kommen sie dort an. Für heute ist erstmal dann das erste Tagesziel erreicht, Menkhofen, in der nächsten halben Stunde in Niederbayern. Die Nacht ist kurz, um 3 Uhr morgens geht's dann schon weiter für die Pilger. 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
14: Ich bin Fabian Schaffer. Der Iran soll Anschläge in Deutschland geplant haben. Laut Anklage sollten zwei Männer im Auftrag des iranischen Geheimdienstes Attentate auf jüdische und israelische Ziele in Berlin verüben. Außerdem war nach Überzeugung der Bundesanwaltschaft die Ermordung unter anderem des grünen Politikers Beck geplant. Er ist Vorsitzender der Deutsch-Israelischen Gesellschaft. Auch der Vorsitzende des Zentralrats der Juden, Schuster, gehörte demnach zu den Attentatszielen. Nach der Regierungserklärung von Bayerns Ministerpräsident Söder kommt Kritik aus der Opposition. Grünen-Fraktionschefin Schulze sagte, die Grünen stünden grundsätzlich zu, dass die Lage durch Krisen schwierig sei und es dringend Reformen brauche. Die Bundespolitik bremse aber und auch die CSU trage Verantwortung auf Bundesebene, so Schulze. Und in Bayern käme zum Beispiel der soziale Wohnungsbau nicht schnell genug voran. Helfer haben eine zweite Leiche nach dem Hauseinsturz in Görlitz geborgen. Bei der Toten handelt es sich um die vermisste 26-jährige Frau aus Rumänien. Das teilte die Polizei mit. Zuvor war bereits eine 25-jährige tot in den Trümmern gefunden worden. Einsatzkräfte suchen noch nach einem dritten Vermissten. Das Haus mit Miet- und Ferienwohnungen war am Montagabend eingestürzt. Vermutet wird eine Gasexplosion. Die Bundesregierung hat einen Medienbericht über eine mögliche Anhebung des Renteneintrittsalters auf 70 Jahre zurückgewiesen. Kanzleramtschef Frei hat von Spekulationen

0: Informationen gesprochen. Auch Mitglieder der Rentenkommission haben den Bericht der Bild-Zeitung dementiert. Es gebe zwar Konsens, dass das Rentenalter schrittweise steigen solle, aber bisher keinerlei Festlegungen, hieß es. Die Rentenkommission will ihre Vorschläge Ende Juni vorlegen. Manuel Neuer wird die deutsche Nummer 1 im Tor. Bayern-Youngster Lennart Karl steht auch im Aufgebot, seit Elmala fehlt. Bundestrainer Julian Nagelsmann hat den deutschen Kader für die Fußball-WM in den USA, Mexiko und Kanada bekannt gegeben.
1: Jeder weiß, glaube ich, welche Aura den Manu umgibt, welche Qualitäten er hat, was auch einer Mannschaft gibt. Und er hat sich dazu bekannt, nochmal ein Turnier zu spielen. Wir planen mit ihm als Nummer 1.
0: Ebenfalls mit dabei sind unter anderem Leon Goretzka, Leroy Sané, Pascal Groß, Maxi Bayer und als Trainingstorhüter Jonas Urbich.
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3: Nach dem Neumarkter Frühlingsfest ist vor dem Altstadtfest. Das ist zwar erst nächsten Monat, aber schon jetzt wurde das Programm vorgestellt. So soll heuer das Bühnenprogramm nochmal erweitert werden. Gleichzeitig wächst außerdem das Kulturangebot. Besondere Aktionen sind beispielsweise eine Turmbesteigung im Münster und der Kunstkreis Jura wird gleich 3 Ausstellungen präsentieren. Rund 300.000 Euro investiert die Kommune in das Fest. Auch Künstler haben sich um einen Auftritt gerissen. Für die 47 Auftrittsslots gab es rund 140 Bewerbungen. Das Neumarkter Altstadtfest ist vom 12. bis 14. Juni. Saskia Hinzen, Charivari Neumarkt.
4: Wer gestern früh in Wenzenbach-Irlbach plötzlich an Silvester gedacht hat, ist gar nicht so falsch gelegen. Ein BMW ist der Polizei nämlich durch laute Knallgeräusche aufgefallen. Bei der Kontrolle haben die Beamten dann wohl mehrere unerlaubte Umbauten entdeckt. Das Auto wurde sichergestellt und wird jetzt untersucht. Für den 19-jährigen Fahrer könnte das ziemlich teuer werden. Und erstmal bleibt's eher ruhig im Auspuff. Dit Kapfinger, Charivari in Wenzenbach.
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5: Auf der A3 Nürnberg-Regensburg zwischen Parsberg und Berratshausen blockierten defekter LKW den rechten Fahrstreifen. Es staut sich hier auf 4 Kilometer. Stockender Verkehr auch auf der A93 Holledau-Regensburg zwischen Bad Abbach und Regensburg-Prüfening.
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5: Im Landkreis Neuburg-Schrobenhausen der Blitzer, Karlshult Richtung Zellerkreuzung, außerdem im Landkreis Kelheim, Bad Abbach, Römerstraße 30er Zone und im Landkreis Schwandorf-Bruck auf der Hauptstraße.
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5: Jetzt am frühen Donnerstagabend noch so 18, 19 Grad mit Sonne und Wolken. In der Nacht dann Temperaturen um 9 Grad. Morgen am Freitag mehr Sonne, dazu ein paar kompaktere Quellwolken. Es bleibt trocken bei um die 25 Grad. Der Wettertrend. Am langen Pfingstwochenende wird es schon richtig sommerlich bei uns. Viel Sonnenschein, Samstag und Sonntag mit 28, 29 Grad, am Pfingstmontag sogar 30 Grad.
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5: Kurz nach 18 Uhr am Abend jetzt eine schöne Tasse Tee. Heute am internationalen Tag des Tees übrigens. Eine gute Gelegenheit, um mal zu checken, ob man noch alle Tassen im Schrank hat. Feierabendzeit, die läuten wir ein jetzt mit guter Musik, mit Deep Blue Something, Breakfast at Tiffany's, die 90er. Davor Michael Schulte und seine aktuelle Single 5 AM jetzt am Donnerstagabend.
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0: der Abend auf Charivari. Bald wird's 6:30. Die ersten Koffer sind gepackt, wenn es pünktlich los in den Urlaub geht zum Start der Pfingstferien bei uns. Und wenn es nicht gleich losgeht, der nächste Urlaub kommt bestimmt jetzt in diesem Sommer. Welche Versicherungen sind da sinnvoll? Auf welche können wir auch verzichten? Braucht man nicht unbedingt. Ralf Scheurer, Kollege und Versicherungsexperte bei uns jetzt. Ralf, gib uns mal einen kleinen Überblick. Was ist auf jeden Fall wichtig?
1: Also ich glaube, am sinnvollsten ist einmal eine Auslandskrankenversicherung. Die sollte man auf jeden Fall haben oder abschließen, weil es ziemlich teuer werden kann, wenn man im Ausland unterwegs ist und wird krank, dann können die Kosten relativ hoch werden. Viele Leute haben schon eine Auslandskrankenversicherung. Da bitte mal nachschauen, ob die auch wirklich bezahlt worden ist. Denn das haben wir schon öfter gehabt, dass die Leute gedacht haben, sie haben eine. Und dann haben sie festgestellt, dass sie nicht bezahlt worden ist.
0: Ja, das wäre natürlich sehr, sehr ärgerlich. Was ist dann noch wichtig zu wissen?
1: Dann natürlich eine Haftpflichtversicherung, die braucht man nicht nur im Ausland oder wenn man auf die Reise geht, auch zu Hause. Aber wenn man hier einen Schaden verursacht, dass man dann auf jeden Fall abgedeckt ist. Das ist ganz, ganz wichtig. Und dann natürlich eine Reiserücktrittsversicherung, die ist sinnvoll, wenn man wirklich eine teure Reise macht und man kann sie nicht antreten, dass man nicht auf die Kosten sitzen bleibt. Die kann man machen, muss man aber nicht machen. Und hier ist es vielleicht auch sinnvoll, gleich eine Jahresreise-Rücktrittsversicherung machen. Dann sind alle Reisen abgedeckt, die man in einem Jahr macht. Also das ist das Sinnvollste eigentlich.
0: Ralf, danke dir für diese Übersicht. Also auf jeden Fall wichtig für den nächsten Urlaub eine Auslandskrankenversicherung. Eine Reiserücktrittsversicherung kann auch sinnvoll sein, muss man aber nicht unbedingt haben. Am besten natürlich, wir müssen keine davon dann wirklich in Anspruch nehmen. Eine schöne Urlaubszeit euch zum Start in die Pfingstferien.
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8: Guten Abend. Der Kreuzträger des Bad Kürzdinger Pfingstritz ist das Aushängeschild. Und er wird in Zukunft anders aussehen als in den letzten Jahren. Der Kreuzträger reitet immer an der Spitze der alljährlichen Pferdeprozession. Jahrelang macht das schon die Familie Schädelbauer. Bisher hat es immer Sepp Schädelbauer gemacht. Seit 1998 ist er der Kreuzträger, kann das Amt jetzt aus gesundheitlichen Gründen aber nicht mehr wahrnehmen. An seine Stelle tritt sein Sohn, Stefan Schädelbauer. Er wird am Montag zum ersten Mal an der Spitze des Pfingstritts die Reiterprozession nach Steinbühl führen und auch wieder zurück. Bislang war er an der Seite seines Vaters immer einer der beiden Laternenträger. Das Hauptzollamt Regensburg hat im Jahr 2025 mehr Waren kontrolliert, mehr Schmuggel entdeckt und auch deutlich mehr Sendungen abgefertigt als noch im Jahr davor. Insgesamt hat der Zoll rund 2,8 Milliarden Euro eingenommen. Auch bei Schwarzarbeit und illegaler Beschäftigung haben die Ermittler wieder zahlreiche Fälle aufgedeckt.

0: Die Pfingstferien stehen an und die Kids, die wollen raus, am besten an den Weiher. An der Badestelle Höllohe bei Teuplitz hat die Stadt jetzt pünktlich dafür zwei Erneuerungen präsentiert. Zum einen ist die alte Treppe bei der Wasserwacht, die noch aus den 70ern war, neu gebaut worden. Die neue sieht nicht nur hübscher aus, sondern ist auch sicherer. Und ebenfalls komplett neu ist eine Standdusche bei den Umkleiden an der Liegewiese. Beide Projekte haben insgesamt fast 11.000 Euro gekostet.
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3: Auf der A3 Nürnberg-Regensburg staut sich's noch auf 3 Kilometer zwischen Parsberg und Beratzhausen. A9 München-Nürnberg zwischen Ingolstadt Süd und Ingolstadt Ost. 1 Kilometer Stau im Moment, 3 Minuten dauert's länger. Und stockender Verkehr auf der A93 Holledau-Regensburg zwischen Kreuz-Regensburg und Prüfening.
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3: Im Landkreis Schwandorf steht noch ein Blitzer in Bruck auf der Hauptstraße.
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3: Jetzt am frühen Donnerstagabend noch so 18, 19 Grad mit Sonne und Wolken. In der Nacht dann Temperaturen um 9 Grad. Morgen am Freitag mehr Sonne, dazu ein paar kompaktere Quellwolken. Es bleibt trocken bei um die 25 Grad. Der Wettertrend. Am langen Pfingstwochenende wird es schon richtig sommerlich bei uns. Viel Sonnenschein, Samstag und Sonntag mit 28, 29 Grad. Am Pfingstmontag sogar 30 Grad.
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Charivari, nach 6:30 holen wir heute Abend noch den Titel in unsere Region, den Titel Bayerische Bierkönigin. Im Finale heute Abend in München ist die Franziska Hofmann aus Neuenburg vom Wald im Landkreis Schwandorf. Sie war heute Nachmittag doch einigermaßen aufgeregt, hat sie uns erzählt. Hören wir gleich nochmal rein und genießen gute Musik jetzt am Abend hier bei uns auf Charivari.

0: Charivarium kurz vor 7 jetzt von unserer Region aus der Blick in die Landeshauptstadt München. Da ist heute Abend das Finale zur bayerischen Bierkönigin und eine der 4 Finalistinnen kommt aus Schwandorf. Franziska Hofmann arbeitet als Brauerin und Mälzerin bei der Brauerei Jakob im Bodenwöhr. Heute Abend muss sie sich nochmal beweisen. Aufgeregt ist sie schon, das hat sie uns heute Nachmittag erzählt.
1: Nervös bin ich schon ein bisschen. Wenn ich jetzt dann vor Ort bin, dann wird es schon steigen. Ich bin gespannt, was auf mich zukommt. Vorbereitet habe ich mich, ja, ein bisschen zu wenig, ein bisschen zu viel. Wir werden sehen, keine Ahnung.
0: Sympathisch. Franziska Hofmann aus dem Landkreis Schwandorf im Finale zur bayerischen Bierkönigin im Löwenbräukeller in München. 4 Kandidatinnen zur Auswahl, darunter eben die Franziska. Drück mir die Daumen. Wäre schön, wenn der Titel wieder hierher zu uns in die Region kommt. Wir von hier, Charivari.

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1: Ich bin Fabian Schaffer. Ein Führungszeugnis zur Vorlage beim Arbeitgeber oder für eine ehrenamtliche Tätigkeit soll künftig auch digital verfügbar sein. Ein entsprechender Vorschlag fand im Bundestag die notwendige Mehrheit. Ein Führungszeugnis ist ein Auszug aus dem Bundeszentralregister und gibt Auskunft darüber, ob jemand vorbestraft ist. Die Bundesanwaltschaft hat Anklage gegen einen mutmaßlichen iranischen Spion erhoben. Der Däne mit afghanischen Wurzeln soll im Auftrag Teherans Juden und Israel Freunde für Mord- und Brandanschläge ausgespäht haben, darunter Zentralratspräsident Schuster. Ein mutmaßlicher Komplize ist mit angeklagt. Der tote Buckelwal vor der dänischen Urlaubsinsel Arnholt bleibt vorerst dort liegen. Die Behörden vor Ort hatten zunächst probiert, den Wal in tieferes Gewässer zu ziehen, um ihn anschließend in einen Hafen auf dem Festland zu bringen. Das sei aber nicht gelungen, hieß es. Stattdessen steckt der Wal nun auf einer Sandbank fest. Am Saurüsselkopf in den Chiemgauer Alpen gibt es nach dem Waldbrand immer noch Glutnester. Die Behörden warnen zudem vor steigender Waldbrandgefahr. Ab dem Wochenende gilt Stufe 4. Das Betretungsverbot für das Gebiet bei Ruhpolding bleibt bestehen. Der Brand war Anfang Mai ausgebrochen. Das Sensationscomeback von Manuel Neuer ist perfekt. Der Bayern-Keeper steht offiziell im 26-köpfigen DFB-Kader für die Fußball-WM, den Bundestrainer Julian Nagelsmann heute bekannt gegeben hat. Wer sonst noch für Deutschland zur WM fährt, berichtet Pia Wegner.
2: Namen wie den von Kapitän Joshua Kimmich, Nico Schlotterbeck oder Leon Goretzka hat der DFB bereits im Laufe des Vormittags veröffentlicht. Das Comeback von Manuel Neuer als deutsche Nummer 1 hingegen hob der Bundestrainer sich für die offizielle Kaderverkündung auf. Neben bewährten Nationalspielern besteht der Kader aber auch aus einigen WM-Neulingen wie Malik Chow, Lennart Karl und Nathaniel Brown.
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3: Aktuell haben wir für euch normalen Verkehr auf den Straßen in der Region. Gute Fahrt.
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5: In der Nacht auf den Freitag bei Temperaturen um 9 Grad oft wolkenlos in Regensburg, Niederbayern und der Oberpfalz. Tagsüber morgen mehr Sonne, dazu ein paar kompakte Quellwolken. Es bleibt trocken, schon bei um die 25 Grad dann für Biergartenbesuche in der Region. Der Charivari-Wettertrend. Am langen Pfingstwochenende wird schon richtig sommerlich. Die Sonne scheint knapp an die 30 Grad Samstag und Sonntag, am Pfingstmontag sogar 30 oder über 30 Grad.
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5: Der Vize-Freitag, der Donnerstagabend nach 7, an dem wir uns schön langsam auf ein langes Pfingstwochenende freuen können. Jetzt genießen wir erstmal ein bisschen Sonne noch zum Abend. Dazu gute Musik, Oasis, Wonderwall, die 90er gleich. Davor was Aktuelles von Kygo und Evermax, whatever. Ich bin Herbert Feldbauer.
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0: 7:15 am Donnerstag in den Pfingstferien. Jetzt lohnt es sich mal, einen Ausflug zu machen in den Tier- und Vogelpark nach Abensberg im Landkreis Kelheim. Die Geschichte, die mich heute ganz besonders gefreut hat. Sie ist 4 Monate alt, 30 Zentimeter groß, wiegt 1,5 Kilo und heißt Elli. Ein Bennett-Känguru-Baby lebt jetzt in der Bauchtasche von der Nicole Hofmeister, der Leiterin vom Tier- und Vogelpark Abensberg im Landkreis Kelheim.
1: Man muss ein bisschen auf den Bauch aufpassen, ist ein bisschen zu vergleichen mit einer Schwangerschaft, nur dass das Baby ab und zu halt rausguckt. Und sie begleitet mich halt den ganzen Tag, egal was ich mache, ob ich mit meinen Hunden zu Hause spazieren gehe oder ob ich mich im Park hier um die Tiere kümmere, sie ist immer mit dabei.
0: Und ist dabei immer zuckersüß, das Känguru-Baby.
1: Sie spielt halt total gerne und oft mit dem Hundespielzeug und das sieht manchmal so niedlich aus. Das ist was ganz, ganz Süßes irgendwie. Ja, da muss man schon oft schmunzeln.
0: Wenn ihr in den Pfingstferien in den Vogelpark Abensberg fahrt und euch Nicole und Elli entgegenkommen, dann unbedingt hingehen und Fotos machen.
1: Natürlich, also ich bin, wenn ich Zeit habe, ganz, ganz gerne immer offen für Gespräche und auch gerne auf Fotos von Elli. Das Einzige, was mir sehr, sehr am Herzen liegt, ist, dass man sie bitte nicht anfasst, weil sie einfach noch so klein ist und Kängurus generell sehr, sehr anfällig sind für Krankheiten. Aber ich bin gerne für Gespräche bereit.
0: Die Nicole Hofmeister vom Tier- und Vogelpark Abensberg kümmert sich um das Känguru-Baby Elli. Ihre Mama lebt nicht mehr und deswegen ist die Elli jetzt in der Bauchtasche von der Nicole. Und die kleine Elli ist putzmunter.

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4: Guten Abend. Der Kreuzträger des Bad Kürzdinger Pfingstritz ist das Aushängeschild. Und er wird in Zukunft anders aussehen als in den letzten Jahren. Der Kreuzträger reitet immer an der Spitze der alljährlichen Pferdeprozession. Jahrelang macht das schon die Familie Schädelbauer. Bisher hat es immer Sepp Schädelbauer gemacht. Seit 1998 ist er der Kreuzträger, kann das Amt jetzt aus gesundheitlichen Gründen aber nicht mehr wahrnehmen. An seine Stelle tritt sein Sohn, Stefan Schädelbauer. Er wird am Montag zum ersten Mal an der Spitze des Pfingstritts die Reiterprozession nach Steinbühl führen und auch wieder zurück. Bislang war er an der Seite seines Vaters immer einer der beiden Laternenträger. Das Hauptzollamt Regensburg hat im Jahr 2025 mehr Waren kontrolliert, mehr Schmuggel entdeckt und auch deutlich mehr Sendungen abgefertigt als noch im Jahr davor. Insgesamt hat der Zoll rund 2,8 Milliarden Euro eingenommen. Auch bei Schwarzarbeit und

0: illegaler Beschäftigung haben die Ermittler wieder zahlreiche Fälle aufgedeckt. Die Pfingstferien stehen an und die Kids, die wollen raus, am besten an den Weiher. An der Badestelle Höllohe bei Teuplitz hat die Stadt jetzt pünktlich dafür zwei Erneuerungen präsentiert. Zum einen ist die alte Treppe bei der Wasserwacht, die noch aus den 70ern war, neu gebaut worden. Die neue sieht nicht nur hübscher aus, sondern ist auch sicherer. Und ebenfalls komplett neu ist eine Standdusche bei den Umkleiden an der Liegewiese. Beide Projekte haben insgesamt fast 11.000 Euro gekostet.
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3: Hier die aktuellen Meldungen von den Straßen bei uns in der Region. Fahrt auf der A93 Regensburg in Richtung Weiden vorsichtig. Zwischen Regensburg Nord und Regenstauf kommt es zu Behinderungen wegen einer Baustelle.
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4: In der Nacht auf den Freitag bei Temperaturen um 9 Grad oft wolkenlos in Regensburg, Niederbayern und der Oberpfalz. Tagsüber morgen mehr Sonne, dazu ein paar kompakte Quellwolken. Es bleibt trocken, schon bei um die 25 Grad dann für Biergartenbesuche in der Region. Der Charivari-Wettertrend. Am langen Pfingstwochenende wird schon richtig sommerlich. Die Sonne scheint knapp an die 30 Grad Samstag und Sonntag, am Pfingstmontag sogar 30 oder über 30 Grad.
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4: Mit den Rembrandts gleich weiter durch den Abend. I'll be there for you. Das sind die 90er. Davor ein aktueller Song von Nico Santos, All Time High. Mehr Hits und mehr Vielfalt. Ich bin Herbert Feldbauer. Wir haben es kurz nach 7:30 jetzt am Donnerstag.

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0: Der Donnerstagabend kurz vor 8 und das gab's bei uns heute in von 3 bis frei. Wissenswertes für den nächsten Urlaub, der ansteht bei euch. Welche Versicherungen sind da sinnvoll? Auf welche können wir auch verzichten? Braucht man nicht unbedingt. Ralf Scheurer, Kollege und Versicherungsexperte bei uns jetzt. Ralf, gib uns mal einen kleinen Überblick. Was ist auf jeden Fall wichtig?
1: Also ich glaube, am sinnvollsten ist einmal eine Auslandskrankenversicherung. Die sollte man auf jeden Fall haben oder abschließen, weil es ziemlich teuer werden kann, wenn man im Ausland unterwegs ist und wird krank, dann können die Kosten relativ hoch werden. Viele Leute haben schon eine Auslandskrankenversicherung. Da bitte mal nachschauen, ob die auch wirklich bezahlt worden ist, denn das haben wir schon öfter gehabt, dass die Leute gedacht haben, sie haben eine und dann haben sie festgestellt, dass sie nicht bezahlt worden ist.
0: Ja, das wäre natürlich sehr, sehr ärgerlich. Was ist dann noch wichtig zu wissen?
1: Dann natürlich eine Haftpflichtversicherung, die braucht man nicht nur im Ausland oder wenn man auf die Reise geht, auch zu Hause, aber wenn man hier einen Schaden verursacht, dass man dann auf jeden Fall abgedeckt ist. Das ist ganz, ganz wichtig. Und dann natürlich eine Reiserücktrittsversicherung, die ist sinnvoll, wenn man wirklich eine teure Reise macht und man kann sie nicht antreten, dass man nicht auf die Kosten sitzen bleibt. Die kann man machen, muss man aber nicht machen. Und hier ist es vielleicht auch sinnvoll, gleich eine Jahresreise-Rücktrittsversicherung machen. Dann sind alle Reisen abgedeckt, die man in einem Jahr macht. Also das ist das Sinnvollste eigentlich.
0: Ralf, danke dir für diese Übersicht. Also auf jeden Fall wichtig für den nächsten Urlaub eine Auslandskrankenversicherung. Eine Reiserücktrittsversicherung kann auch sinnvoll sein, muss man aber nicht unbedingt haben. Dann kann der nächste Urlaub kommen.

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2: Ich bin Fabian Schaffer. Vor dem NATO-Außenministertreffen in Schweden hat Außenminister Wadefuhl mehr deutsche Führungsverantwortung angekündigt. Deutschland wolle das NATO-Ziel von 5% des Bruttoinlandsprodukts für Verteidigung so schnell wie möglich erreichen.
3: Und das bedeutet auf der anderen Seite eine Entlastung der Vereinigten Staaten von Amerika, die andere Aufgaben wahrzunehmen haben, die sich insbesondere ja auf den pazifischen Raum mehr konzentrieren wollen.
2: Hintergrund ist die US-Drohung, Soldaten aus Europa abzuziehen. Ein Führungszeugnis gibt es künftig auch in digitaler Form. Ein entsprechendes Gesetz hat der Bundestag beschlossen. Beantragt werden kann das Dokument bereits seit über 10 Jahren online. Dann wird es allerdings auf Spezialpapier ausgedruckt und per Post an die Antragsteller versandt. Das Führungszeugnis ist Voraussetzung für viele berufliche und ehrenamtliche Tätigkeiten. Bayerns Ministerpräsident Söder hat im Landtag ein neues Verhältnis zur Opposition versprochen. Es sei wichtiger denn je, einander zuzuhören. Statt sich nur zu beschimpfen, sagte er bei seiner Regierungserklärung. Auch er selbst wolle in Zukunft stärker darauf achten, dass Ton und Stil zur Lage der Demokratie passten. Inhaltlich sieht Söder Bayern auf einem insgesamt guten Weg. Man wolle den Dreiklang aus Innovation, Transformation und Investition fortsetzen. Mehr als die Hälfte der Menschen hierzulande geht davon aus, dass die Behörden schlecht vorbereitet sind auf einen größeren Stromausfall. Das geht aus einer Umfrage für das Vergleichsportal Verivox hervor. Nur rund 13% betrachten die Behörden als gut vorbereitet. Allerdings haben nur 30% selbst Maßnahmen getroffen, also etwa Nahrungs- und Wasservorräte oder Leuchtmittel wie Kerzen angeschafft. Fußball-Bundestrainer Julian Nagelsmann hat bekannt gegeben, wen er mit zur WM nimmt. Das sind unter anderem die Stürmer Nick Woltemade, Maxi Bayer und Dennis Undav. Dazu kommen langjährige Nationalspieler wie Kapitän Joshua Kimmich, Nico Schlotterbeck, Kai Havertz oder Jamal Musiala. Außerdem kehrt Rekordtorwart Manuel Neuer 2 Jahre nach seinem Rücktritt in die Nationalmannschaft zurück.
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4: Hier die wichtigsten Meldungen von den Straßen bei uns in der Region. Fahrt auf der A93 Regensburg in Richtung Weiden vorsichtig. Zwischen Regensburg Nord und Regenstauf kommt es zu Behinderungen wegen einer Baustelle.
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6: In der Nacht auf den Freitag bei Temperaturen um 9 Grad oft wolkenlos in Regensburg, Niederbayern und der Oberpfalz. Tagsüber morgen mehr Sonne, dazu ein paar kompakte Quellwolken. Es bleibt trocken, schon bei um die 25 Grad dann für Biergartenbesuche in der Region. Der Charivari-Wettertrend. Am langen Pfingstwochenende wird schon richtig sommerlich. Die Sonne scheint knapp an die 30 Grad Samstag und Sonntag, am Pfingstmontag sogar 30 oder über 30 Grad.
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2: Reißende Wasserfälle, moosgrüne Wiesen, Polarlichter. Island übt auf viele eine besondere Faszination aus. Morgen Abend könnt ihr mehr über diese besondere Insel erfahren. In der Sternwarte Neumarkt gibt es um 20 Uhr einen Reisevortrag über Island. Außerdem kann über das neue behindertengerechte Teleskop der Jupiter mit seinen 4 Monden und unser Mond beobachtet werden. Erfahrt, wie Asterix und Obelix wirklich gelebt haben. Ab morgen in der neuen Ausstellung Keltenwelten im Archäologischen Museum Kelheim. Vor allem für Kinder gibt's viel zu entdecken und auszuprobieren. Malt selber Korn mit einer Handdrehmühle, verkleidet euch als Kelte und bestaunt einen Streitwagen. Außerdem gibt's viele Modelle, Originalfunde und Installationen mit Playmobil.
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1: Guten Abend. Der Kreuzträger des Bad Kürzdinger Pfingstritz ist das Aushängeschild und er wird in Zukunft anders aussehen als in den letzten Jahren. Der Kreuzträger reitet immer an der Spitze der alljährlichen Pferdeprozession. Jahrelang macht das schon die Familie Schädelbauer. Bisher hat es immer Sepp Schädelbauer gemacht. Seit 1998 ist er der Kreuzträger, kann das Amt jetzt aus gesundheitlichen Gründen aber nicht mehr wahrnehmen. An seine Stelle tritt sein Sohn, Stefan Schädelbauer. Er wird am Montag zum ersten Mal an der Spitze des Pfingstritts die Reiterprozession nach Steinbühl führen und auch wieder zurück. Bislang war er an der Seite seines Vaters immer einer der beiden Laternenträger. Das Hauptzollamt Regensburg hat im Jahr 2025 mehr Waren kontrolliert, mehr Schmuggel entdeckt und auch deutlich mehr Sendungen abgefertigt als noch im Jahr davor. Insgesamt hat der Zoll rund 2,8 Milliarden Euro eingenommen. Auch bei Schwarzarbeit und illegaler Beschäftigung haben die Ermittler wieder zahlreiche Fälle aufgedeckt. Die Pfingstferien stehen an und die Kids, die wollen raus, am besten an den Weiher. An der Badestelle Höllohe bei Teuplitz hat die Stadt jetzt pünktlich dafür zwei Erneuerungen präsentiert. Zum einen ist die alte Treppe bei der Wasserwacht, die noch aus den 70ern war, neu gebaut worden. Die neue sieht nicht nur hübscher aus, sondern ist auch sicherer. Und ebenfalls komplett neu ist eine Standdusche bei den Umkleiden an der Liegewiese. Beide Projekte haben insgesamt fast 11.000 Euro gekostet.
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3: Hier die wichtigsten Meldungen von den Straßen bei uns in der Region. Fahrt auf der A3 Passau in Richtung Nürnberg vorsichtig. Zwischen den Anschlussstellen Hengersberg und Kreuz Deggendorf kommt es zu Behinderungen wegen einer Baustelle. Wechseln wir zur A93 Regensburg in Richtung Weiden. Hier kommt es zwischen Regensburg Nord und Regenstauf zu Behinderungen wegen einer Baustelle.
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5: In der Nacht auf den Freitag bei Temperaturen um 9 Grad oft wolkenlos in Regensburg, Niederbayern und der Oberpfalz. Tagsüber morgen mehr Sonne, dazu ein paar kompakte Quellwolken. Es bleibt trocken, schon bei um die 25 Grad dann für Biergartenbesuche in der Region. Der Charivari-Wettertrend. Am langen Pfingstwochenende wird schon richtig sommerlich. Die Sonne scheint knapp an die 30 Grad Samstag und Sonntag, am Pfingstmontag sogar 30 oder über 30 Grad.
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0: Charivari, der späte Donnerstagabend vom Pfingstwochenende. Es lohnt sich mal wieder bei Rico Rayama ex Sunrise Avenue Star reinzuhören.
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0: Der Rico hat sein Solo-Debütalbum frisch draußen. Das ist Grund genug, um drüber zu sprechen und was davon zu hören. Das Album trägt den Namen Rico ganz einfach mit 16 autobiografischen Songs, darunter 10 bisher unveröffentlichte Tracks. Eingefleischte Fans haben schon drauf gewartet. Er macht Solo nach den Mega-Erfolgen in der Band immer weiter, haut ganz viele Songs raus, die mal mehr, mal weniger Beachtung in den Charts finden. Hier ist mein Hit-Tipp jetzt, Rico Rayama mit Ocean. Ein Song über die Liebe, über das Stranden am Beziehungsende, über Tränen, die zu einem Ozean werden. Hochemotional, klingt gut, neu auf Charivari.

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6: Ich bin Fabian Schaffer. Vor dem NATO-Treffen in Schweden hat sich Außenminister Wadefuhl für eine größere Rolle Europas im Bündnis stark gemacht. Deutschland ist nach seinen Worten bereit, künftig mehr Führungsverantwortung zu übernehmen.
7: Ich denke, wir müssen ja in eine aktive Rolle als Europäer hineinkommen. Dass wir sagen, diese 5% machen wir nicht, um einfach mehr für Verteidigung zu machen, sondern um eben auch praktisch mehr an Lasten zu übernehmen.
6: Bei dem Treffen der NATO aus

0: Außenminister geht es vor allem um den geplanten Abzug von US-Truppen aus Europa. Die USA drängen darauf, dass Europa mehr Verantwortung übernimmt. Im Landtag hat Bayerns Ministerpräsident Söder heute eine Regierungserklärung gehalten. Als Generalmotto bezeichnete er Economy First für den Bund und für Bayern.
1: Corona, Ukraine-Krieg und die Gaskrise. Jetzt der Iran-Krieg und die Ölkrise. Für keine der Krisen liegt die Verantwortung bei uns im Land. Wir müssen uns auf die Hinterfüße stellen und selber besser werden. Das ist die Antwort, die wir geben als Land, als Gemeinschaft.
0: Der Freistaat setze auch in schwierigen Zeiten auf Innovation für Wettbewerbsfähigkeit, Transformation und Investition, so Söder weiter. Nach dem Einsturz eines Wohnhauses in Görlitz ist in den Trümmern eine dritte Leiche gefunden worden. Es handelt sich um einen Mann, teilte die Polizei mit. Zuvor wurden eine 26-jährige Frau aus Rumänien und eine 25-jährige tot aus den Trümmern geborgen. Das Haus mit Miet- und Ferienwohnungen war am Montagabend eingestürzt. Vermutet wird eine Gasexplosion. Der tote Buckelwal vor der dänischen Urlaubsinsel Arnholt bleibt vorerst dort liegen. Die Behörden vor Ort hatten zunächst probiert, den Wal in tieferes Gewässer zu ziehen, um ihn anschließend in einen Hafen auf dem Festland zu bringen. Das sei aber nicht gelungen, hieß es. Stattdessen steckt der Wal nun auf einer Sandbank fest. Fußball-Bundestrainer Julian Nagelsmann hat heute bekannt gegeben, welche 26 Spieler er mit zur WM nimmt. Deutschlands Rekordtorwart Manuel Neuer kehrt dabei in die deutsche Nationalmannschaft zurück als Nummer 1 im Tor. Angeführt wird das Aufgebot von Kapitän Joshua Kimmich. Mit dabei ist auch unter anderem Lennart Karl. Said Elmaler bekam keine Einladung.
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3: Hier die aktuellen Meldungen von den Straßen bei uns in der Region. Wenn ihr gerade auf der A3 Passau in Richtung Nürnberg unterwegs seid, fahrt zwischen den Anschlussstellen Hengersberg und Kreuz Deggendorf vorsichtig. Hier kommt es zu Verzögerungen wegen einer Baustelle. Auf der A93 Regensburg in Richtung Weiden. Hier kommt es zwischen den Anschlussstellen Regensburg Nord und Regenstauf zu Behinderungen wegen einer Nachtbaustelle.
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5: In der Nacht auf den Freitag bei Temperaturen um 9 Grad oft wolkenlos in Regensburg, Niederbayern und der Oberpfalz. Tagsüber morgen mehr Sonne, dazu ein paar kompakte Quellwolken. Es bleibt trocken, schon bei um die 25 Grad dann für Biergartenbesuche in der Region. Der Charivari-Wettertrend. Am langen Pfingstwochenende wird schon richtig sommerlich. Die Sonne scheint knapp an die 30 Grad Samstag und Sonntag, am Pfingstmontag sogar 30 oder über 30 Grad.
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1: Hier die wichtigsten Meldungen von den Straßen bei uns in der Region. Fahrt auf der A3 Passau in Richtung Nürnberg vorsichtig. Zwischen Hengersberg und Kreuz Deggendorf kommt es zu Behinderungen wegen einer Baustelle. Wechseln wir zur A93 Regensburg in Richtung Weiden. Hier kommt es zwischen Regensburg Nord und Regenstauf zu Behinderungen wegen einer Nachtbaustelle.
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3: In der Nacht auf den Freitag.

bei Temperaturen um 9 Grad, oft wolkenlos in Regensburg, Niederbayern und der Oberpfalz. Tagsüber morgen mehr Sonne, dazu ein paar kompakte Quellwolken. Es bleibt trocken, schon bei um die 25 Grad dann für Biergartenbesuche in der Region. Der Charivari-Wettertrend. Am langen Pfingstwochenende wird schon richtig sommerlich. Die Sonne scheint, knapp an die 30 Grad Samstag und Sonntag, am Pfingstmontag sogar 30 oder über 30 Grad.

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3: Ich bin Moritz Einzel. Vor dem NATO-Außenministertreffen im schwedischen Helsingborg hat Außenminister Wadefuhl mehr deutsche Führungsverantwortung angekündigt. Deutschland wolle das NATO-Ziel von 5% des Bruttoinlandsprodukts für Verteidigung so schnell wie möglich erreichen.
4: Und das bedeutet auf der anderen Seite eine Entlastung der Vereinigten Staaten von Amerika, die andere Aufgaben wahrzunehmen haben, die sich insbesondere ja auf den pazifischen Raum mehr konzentrieren wollen.
3: Hintergrund ist die US-Drohung, Soldaten aus Europa abzuziehen. Manuel Neuer wird die deutsche Nummer 1 im Tor. Bayern-Youngster Lennart Kahl steht auch im Aufgebot. Said Elmala fehlt. Bundestrainer Julian Nagelsmann hat den deutschen Kader für die Fußball-WM in den USA, Mexiko und Kanada bekannt gegeben.
5: Jeder weiß, glaube ich, welche Aura dem Manu gibt, welche Qualitäten er hat, was auch einer Mannschaft gibt. Und er hat sich dazu bekannt, nochmal ein Turnier zu spielen. Wir planen mit ihm als Nummer 1.
3: Ebenfalls mit dabei sind unter anderem Leon Goretzka, Leroy Sané, Pascal Groß, Maxi Bayer und als Trainingstorhüter Jonas Urbich. Nach dem Hauseinsturz in Görlitz ist in den Trümmern eine dritte Leiche gefunden worden. Die Vermisstensuche ist damit beendet. Bereits zuvor waren zwei rumänische Touristinnen totgeborgen worden. Das Haus war am Montagabend eingestürzt.

0: vermutet wird ein Gasleck als Ursache. Bayerns Ministerpräsident Söder hat im Landtag ein neues Verhältnis zur Opposition versprochen. Es sei wichtiger denn je, einander zuzuhören, statt sich nur zu beschimpfen, sagte er bei seiner Regierungserklärung. Auch er selbst wolle in Zukunft stärker darauf achten, dass Ton und Stil zur Lage der Demokratie passten. Inhaltlich sieht Söder Bayern auf einem insgesamt guten Weg. Man wolle den Dreiklang aus Innovation, Transformation und Investition fortsetzen. In Portugal sind Mutter und Stiefvater zweier kleiner französischer Kinder festgenommen worden, die allein an einer Landstraße aufgegriffen wurden. Das berichtet ein staatlicher TV-Sender. Ein Passant hatte Mutter und Stiefvater in dem Wallfahrtsort Fatima entdeckt und die Polizei alarmiert. Die 3- und 5-jährigen Brüder waren gestern weinend an einer abgelegenen Straße südlich von Lissabon gefunden worden. Die Mutter soll sie vom Vater entführt haben.
1: 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Hier die aktuellen Meldungen von den Straßen bei uns in der Region. Fahrt auf der A3 Passau in Richtung Nürnberg vorsichtig. Zwischen den Anschlussstellen Hengersberg und Kreuz Deggendorf kommt es zu Behinderungen wegen einer Baustelle. Wechseln wir zur A93 Regensburg in Richtung Weiden. Hier kommt es zwischen Regensburg Nord und Regenstauf zu Behinderungen wegen einer Nachtbaustelle.
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3: In der Nacht auf den Freitag bei Temperaturen um 9 Grad oft wolkenlos in Regensburg, Niederbayern und der Oberpfalz. Tagsüber morgen mehr Sonne, dazu ein paar kompakte Quellwolken. Es bleibt trocken, schon bei um die 25 Grad dann für Biergartenbesuche in der Region. Der Charivari-Wettertrend. Am langen Pfingstwochenende wird schon richtig sommerlich. Die Sonne scheint knapp an die 30 Grad Samstag und Sonntag, am Pfingstmontag sogar 30 oder über 30 Grad.
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1: Hier die wichtigsten Meldungen von den Straßen bei uns in der Region. Fahrt auf der A3 Passau in Richtung Nürnberg vorsichtig. Zwischen Hengersberg und Kreuz Deggendorf kommt es zu Behinderungen wegen einer Baustelle. Wechseln wir zur A93 Regensburg in Richtung Weiden. Hier kommt es zwischen Regensburg Nord und Regenstauf zu Behinderungen wegen einer Nachtbaustelle.
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3: In der Nacht auf den Freitag bei Temperaturen um 9 Grad oft wolkenlos in Regensburg, Niederbayern und der Oberpfalz. Tagsüber morgen mehr Sonne, dazu ein paar kompakte Quellwolken. Es bleibt trocken, schon bei um die 25 Grad dann für Biergartenbesuche in der Region. Der Charivari-Wettertrend. Am langen Pfingstwochenende wird schon richtig sommerlich. Die Sonne scheint knapp an die 30 Grad Samstag und Sonntag, am Pfingstmontag sogar 30 oder über 30 Grad.
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4: Ich bin Moritz Einzel. In Helsingborg in Schweden hat eine Konferenz der Außenminister der NATO-Staaten begonnen. Im Mittelpunkt stehen der Iran-Krieg und der angekündigte Abzug von US-Truppen aus Europa. Die Minister wollen auch den NATO-Gipfel Anfang Juli in Ankara vorbereiten. US-Außenminister Rubio beklagte einmal mehr, sein Land werde im Iran-Krieg von den NATO-Verbündeten nur unzureichend unterstützt. Bayerns Ministerpräsident Söder hat einen neuen politischen Stil versprochen. In seiner Regierungserklärung im Landtag sagte der CSU-Chef, er wolle künftig noch stärker darauf achten, dass Ton und Stil der Lage der Demokratie angemessen sind.
5: Ich bin überzeugter denn je, nach all dem, was ich erlebe und höre und was ich spüre, auch draußen im Land, dass es wichtig ist, wenn es irgendwie möglich ist, einander mehr zuzuhören, statt sich nur zu beschimpfen. Da nehme ich auch verstärkt an Plenardebatten teil, übrigens auch oft im Stream.
4: Inhaltlich rief Söder das Motto Economy First als Leitmotiv für die Politik der Staatsregierung aus. Ein Führungszeugnis zur Vorlage beim Arbeitgeber oder für eine ehrenamtliche Tätigkeit soll künftig auch digital verfügbar sein. Ein entsprechender Vorschlag fand im Bundestag die notwendige Mehrheit. Ein Führungszeugnis ist ein Auszug aus dem Bundeszentralregister und gibt Auskunft darüber, ob jemand vorbestraft ist. Bundestrainer Julian Nagelsmann hat seinen Kader für die anstehende Fußball-Weltmeisterschaft in den USA, Mexiko und Kanada bekannt gegeben.
6: Jetzt ist nur noch Vorfreude angesagt. Klar, es wird für uns alle eine große Herausforderung, der stellen wir uns. Und wir, also ich bin mega heiß, die Jungs sind mega heiß und das Trainerteam ebenso.
4: Mit dabei im 26-Mann-Kader sind unter anderem die Stürmer Nick Woltemade, Maxi Bayer und Dennis Undav. Rekordtorwart Manuel Neuer vom FC Bayern kehrt 2 Jahre nach seinem Rücktritt zurück ins DFB-Team. Es wird seine 5. WM. Der VfL Wolfsburg muss weiter um den Verbleib in der Fußball-Bundesliga zittern. Der Tabellen-16. Aus Liga 1 ist im Relegationshinspiel gegen den Zweitliga-3. SC Paderborn nicht über ein 0:0 hinausgekommen. Die Entscheidung über

0: Beim möglichen Auf- oder Abstieg fällt am Montag im Rückspiel in Paderborn.
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2: Hier die wichtigsten Meldungen von den Straßen bei uns in der Region. Fahrt auf der A93 Regensburg in Richtung Weiden vorsichtig. Zwischen den Anschlussstellen Regensburg Nord und Regenstauf kommt es zu Behinderungen wegen einer Nachtbaustelle.
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4: In der Nacht auf den Freitag bei Temperaturen um 9 Grad oft wolkenlos in Regensburg, Niederbayern und der Oberpfalz. Tagsüber morgen mehr Sonne, dazu ein paar kompakte Quellwolken. Es bleibt trocken, schon bei um die 25 Grad dann für Biergartenbesuche in der Region. Der Charivari-Wettertrend. Am langen Pfingstwochenende wird schon richtig sommerlich. Die Sonne scheint knapp an die 30 Grad Samstag und Sonntag, am Pfingstmontag sogar 30 oder über 30 Grad.
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1: Hier die aktuellen Meldungen von den Straßen bei uns in der Region. Fahrt auf der A93 Regensburg in Richtung Weiden vorsichtig. Zwischen Regensburg Nord und Regenstauf kommt es zu Behinderungen wegen einer Nachtbaustelle.
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3: In der Nacht auf den Freitag bei Temperaturen um 9 Grad oft wolkenlos in Regensburg, Niederbayern und der Oberpfalz. Tagsüber morgen mehr Sonne, dazu ein paar kompakte Quellwolken. Es bleibt trocken, schon bei um die 25 Grad dann für Biergartenbesuche in der Region. Der Charivari-Wettertrend. Am langen Pfingstwochenende wird schon richtig sommerlich. Die Sonne scheint knapp an die 30 Grad Samstag und Sonntag, am Pfingstmontag sogar 30 oder über 30 Grad.
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1: Ich bin Moritz Einzel. Bei Flügen aus Deutschland wird ab Juli weniger Ticketsteuer fällig. Eine entsprechende Gesetzesänderung hat der Bundestag am Abend verabschiedet. Demnach sinkt die Abgabe je nach Strecke um bis zu 11,40 Euro pro Flug. Ob Flugtickets dadurch günstiger werden, hängt allerdings davon ab, ob die Airlines die Ersparnis an die Kunden weiterreichen. US-Präsident Trump will zusätzlich 5.000 Soldaten nach Polen entsenden. Das kündigte der Republikaner auf der Plattform Truth Social an. Konkreteres, etwa wann und wo die US-Soldaten nach Polen verlegt werden sollen, nannte Trump nicht. Seine Entscheidung begründete er mit seinem guten Verhältnis zum polnischen rechtskonservativen Präsidenten Nawrocki. Bayerns Ministerpräsident Söder will künftig mehr auf Kooperation statt auf Konfrontation setzen, auch im Umgang mit der Opposition. Das hat Söder in einer Regierungserklärung im Landtag deutlich gemacht. Inhaltlich gab er folgendes Leitmotiv aus.
2: Am Ende, und das ist die zentrale Aufgabe, die unter dem Strich rauskommen muss, muss unsere Wirtschaft gestärkt werden. Ohne Wirtschaft ist alles andere nichts. Economy first ist das Generalmotto für den Bund und auch für uns in Bayern, meine Damen und Herren.
1: Insgesamt sieht Söder Bayern auf einem guten Weg. Man wolle den Dreiklang aus Innovation, Transformation und Investition fortsetzen. Der tote Buckelwal vor der dänischen Urlaubsinsel Anholt bleibt vorerst dort liegen. Die Behörden vor Ort hatten probiert, den Wal in tieferes Gewässer zu ziehen, um ihn anschließend in einen Hafen auf dem Festland zu bringen. Das sei aber nicht gelungen, hieß es. Fußball-Zweitligist SC Paderborn darf weiter vom Bundesliga-Aufstieg träumen. Der Tabellendritte der abgelaufenen Saison hat im Relegationshinspiel beim 16. der Bundesliga VfL Wolfsburg ein 0:0 erreicht. Paderborns Trainer Ralf Kettemann bei Sky.
3: War schon so ein Ziel, dass wir natürlich jetzt nach Hause fahren am Montag und da nochmal wirklich die absolut realistische Chance haben, da nochmal ein kleines Fußballfest zu feiern. Und dafür haben wir schon gesorgt, dafür haben die Jungs gesorgt, die ihr Herz auf den Platz gelassen haben, die wirklich leidenschaftlich marschiert sind. Deswegen sind wir sehr happy damit.
1: Und der SC Magdeburg ist vorzeitig deutscher Handballmeister. Das Team hat Verfolger SG Flensburg-Handewitt mit 31:30 besiegt und ist damit 3 Spiele vor Schluss nicht mehr von Platz 1 zu verdrängen.
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4: Hier die wichtigsten Meldungen von den Straßen bei uns in der Region. Fahrt auf der A93 Weiden in Richtung Regensburg besonders vorsichtig. Zwischen Brunholz und Regenstauf kommt es zu Verzögerungen durch Gegenstände auf der Fahrbahn. Wir bleiben noch auf der A93, Regensburg in Richtung Weiden. Auch zwischen Regensburg Nord und Regenstauf kommt es zu Behinderungen wegen einer Nachtbaustelle auf der Fahrbahn.
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5: Jetzt in der zweiten

0: Nachthälfte pendeln sich die Temperaturen so bei um die 9 Grad ein. Tagsüber heute viel Sonne, dazu ein paar harmlose, kompakte Quellwolken. Es bleibt trocken bei um die 25 Grad. Der Charivari-Wettertrend für Regensburg, Niederbayern und die Oberpfalz. Das lange Pfingstwochenende bringt uns viel Sonnenschein und schon an die 30 Grad, am Pfingstmontag sogar 30 Grad oder drüber.
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1: Hier die aktuellen Meldungen von den Straßen bei uns in der Region. Wenn ihr gerade auf der A93 Weiden in Richtung Regensburg unterwegs seid, fahrt zwischen den Anschlussstellen Pohnholz und Regenstauf besonders vorsichtig. Hier kommt es zu Verzögerungen durch Gegenstände auf der Fahrbahn. Wir bleiben noch auf der A93, Regensburg in Richtung Weiden. Auch zwischen den Anschlussstellen Regensburg Nord und Regenstauf kommt es zu Behinderungen wegen einer Nachtbaustelle auf der Fahrbahn.

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1: Ich bin Moritz Einzel. Flüge von deutschen Flughäfen sollen ab Sommer ein klein wenig günstiger werden. Der Bundestag hat beschlossen, dass die Ticketsteuer im Flugverkehr zum 1. Juli gesenkt wird. In erster Linie sollen durch die Senkung aber deutsche Flughäfen für Airlines attraktiver werden. Wenn die Steuersenkung an die Kunden weitergegeben wird, sind Preissenkungen von bis zu 11,40 Euro möglich. In Schweden treffen sich die NATO-Außenminister. Themen in Helsingborg sind der Iran-Krieg und natürlich der Umgang mit Russland. Bundesaußenminister Wadefuhl.
2: Der gesamte baltische Raum ist mittlerweile ein Hotspot, ist also ein Raum, wo Putin uns auch testen wird. Und deswegen ist es wichtig, jetzt auch gerade in diesen Tagen deutlich zu machen, dass wir eng zusammenstehen, dass die NATO nicht nur gute geschriebene Papiere hat, sondern eben auch tatsächlich gemeinsam miteinander bereit ist zu handeln.
1: Wadefuhl betonte die Bereitschaft Deutschlands, in der NATO mehr Führungsverantwortung zu übernehmen. Nach dem Einsturz eines Wohnhauses in Görlitz ist in den Trümmern eine dritte Leiche gefunden worden. Es handelt sich um einen Mann, teilte die Polizei mit. Zuvor wurden eine 26-jährige Frau aus Rumänien und eine 25-jährige tot aus den Trümmern geborgen. Das Haus mit Miet- und Ferienwohnungen war am Montagabend eingestürzt. Vermutet wird eine Gasexplosion. Bundestrainer Julian Nagelsmann hat gestern seinen Kader für die Fußball-WM in den USA, Mexiko und Kanada benannt. Die meistdiskutierte Personalie ist dabei sicherlich die Rückkehr des 40-jährigen Bayern-Torhüters Manuel Neuer ins DFB-Team, und zwar als Nummer 1. Dazu sagte Nagelsmann:
3: Die Entscheidung steht so und sie ist in meiner Meinung die richtige.
1: Insgesamt hat der Bundestrainer 26 Spieler nominiert. Der Münchner Keeper Jonas Urbich reist zudem als sogenannter Trainingstorwart mit. Auf- oder Abstieg, alles noch offen nach dem Relegationshinspiel. Der Tabellen-16. Der Fußball-Bundesliga VfL Wolfsburg und der Dritte der zweiten Liga SC Paderborn haben sich 0:0 getrennt. Wolfsburgs Yannick Gerhardt sagte nach dem Spiel bei Sky:
4: Klar, wir hätten uns gewünscht zu gewinnen und ein, zwei Tore zu schießen. Deswegen haben wir jetzt ein Endspiel am Montag.
1: Das alles entscheidende Rückspiel ist am Montag in Paderborn.
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5: Hier die wichtigsten Meldungen von den Straßen bei uns in der Region. Besonders vorsichtig solltet ihr auf der A93 Weiden in Richtung Regensburg fahren. Zwischen den Anschlussstellen Brunholz und Regenstauf kommt es zu Behinderungen durch Gegenstände auf der Fahrbahn. Wir bleiben noch auf der A93. Regensburg in Richtung Weiden. Auch zwischen den Anschlussstellen Regensburg Nord und Regenstauf kommt es zu Behinderungen wegen einer Nachtbaustelle auf der Fahrbahn.
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6: Jetzt in der zweiten Nachthälfte pendeln sich die Temperaturen so bei um die 9 Grad ein. Tagsüber heute viel Sonne, dazu ein paar harmlose, kompakte Quellwolken. Es bleibt trocken bei um die 25 Grad. Der Charivari-Wettertrend für Regensburg, Niederbayern und die Oberpfalz. Das lange Pfingstwochenende bringt uns viel Sonnenschein und schon an die 30 Grad, am Pfingstmontag sogar 30 Grad oder drüber.

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1: Hier die wichtigsten Meldungen von den Straßen bei uns in der Region. Fahrt auf der A93 Weiden in Richtung Regensburg besonders vorsichtig. Zwischen Brunholz und Regenstauf kommt es zu Behinderungen durch Gegenstände auf der Fahrbahn. Wir bleiben noch auf der A93. Regensburg in Richtung Weiden. Auch zwischen den Anschlussstellen Regensburg Nord und Regenstauf kommt es zu Behinderungen wegen einer Nachtbaustelle auf der Fahrbahn.